euch irgendwie anders mit. Scheißegal. Euch das Gift in Ohrwurm.

0: Während die Maus, eine der kleinsten Bewohner des Dschungels, ein angenehmes Frühstück zu sich nahm, klopfte es an der Tür so, als ob sie aufbrechen würde. Und so öffnete Maus aufgeregt die Tür. Er sah vor sich eine traurige Gazelle.
1: Oh, Maus, du musst mir helfen. Es ist etwas Schlimmes passiert.
2: Was ist los, Gazelle?
1: Der Löwe.
0: Die Maus begann zu zittern, sobald sie den Namen des Löwen hörte. Denn sie hatte Angst vor ihm.
1: Seitdem ich der König des ganzen Dschungels bin, ist das auch mein Zuhause, sagte er. Und nahm mir mein Haus weg. Und jetzt bin ich obdachlos. Jeden, den ich um Hilfe bat, um mein Haus zurückzubekommen, bekam Angst und rannte weg.
3: Ja, weil er ein Löwe ist, haben wir alle Angst vor ihm.
1: Aber du bist nicht wie die anderen, Bruder Maus. Du bist mutiger und schlauer. Bitte hilf mir.
0: Nach einigen Gedanken sagte die kleine Maus zu, ihrem Freund zu helfen. Sie machten sich zusammen auf dem Weg. Der Löwe war tatsächlich in einem Tiefschlaf im Garten der Gazelle. Die kleine Maus wollte den Löwen mit seiner großen Pfote anstupsen und aufwecken. Aber als der Löwe sich bewegte, wich sie vor Angst zurück. Dieses Mal, obwohl er versuchte, ihn aufzuwecken, indem er seine Mähne schüttelte, schnarchte der Löwe so sehr, dass die Maus ihre Ohren bedeckte und aus Angst dablieb, wo sie war. Während die kleine Maus nach einem langen, dünnen Stock suchte, um den Löwen zu wecken, berührte sein Schwanz den Schnurrbart des Löwen. Der knurrende Löwe erwachte plötzlich. Der Löwe, wütend, dass er aus seinem schönen Schlaf aufwachte, stand der Maus gegenüber. Er stand wütend auf, wo er gelegen hatte.
4: Warum hast du mich geweckt? Oder bringst du mir Essen? Hä? Sag's mir.
1: Essen? Nein. Nein, Sir.
4: Du wagst es, meinen Garten zu betreten?
1: Gazelle. Also, Sir.
4: Was ist los?
1: Sie floh auf den Berg.
4: Dann solltest du auch wegrennen. Denn jetzt werde ich dich verschlingen.
0: Mit dem Brüllen des Löwen wurde die kleine Maus weit weg von ihm bewegt. Der Löwe setzte seinen Schlaf dort fort, wo er aufgehört hatte. Es war der nächste Tag. Die Maus nahm all ihren Mut zusammen und ging zurück in Gazelles Garten.
4: Hab ich dir nicht gesagt, dass du dem Garten fernbleiben sollst?
1: Ja, ja, hast du, aber...
4: So?
1: Ich wollte dich fragen, ob du das selbstgebaute Haus der Hyäne gesehen hast.
4: Hä? Was ist mit seinem Haus?
1: Es ist viel größer und königlicher als deins. Und er hat einen riesigen Garten voller Bäume und eine schöne Wiese drumherum.
4: Oh, wirklich?
0: Der Löwe wollte das Haus sehen, das viel extravaganter als Gazelles Haus war.
4: Komm schon, bring mich zum herrlichen Haus der Hyäne.
0: Obwohl die Maus vor Angst stark zitterte, nahm er den Wunsch vom Löwen an. Nach einer Weile kamen sie endlich an Hyänes Haus an. Es gab weder ein prächtiges großes Haus, noch ein Garten voller Bäume. Das Haus der Hyäne war nur eine kleine und sehr gewöhnliche Höhle.
4: Du Lügnermaus! Ich fresse dich auf! Komm her!
0: Als er erkannte, dass er getäuscht wurde, rannte der Löwe auf die Maus zu.
1: Ups!
0: Der Löwe rannte über die Baumstämme, während die Maus durch sie hindurch rannte. Gerade als der Löwe dabei war, den Schwanz der Maus zu greifen, kletterte die kleine Maus schnell auf einen Baum.
1: Bitte, König des Dschungels, es ist nicht meine Schuld. Ich wollte der Gazelle helfen.
0: Der Löwe wurde noch wütender und fing an, den Baum mit seinen Riesenpfoten zu schütteln.
4: Beeile dich, du kleine Maus!
0: Während die Maus auf dem schwankenden Baum zwischen die Pfoten des Löwen schlüpfen wollte, verhedderte sich eine Herde von Igeln in Löwes Füßen.
4: Oh, ups, oh, oh, geht runter!
0: Obwohl der Löwe versuchte, die Igel loszuwerden, brannten ihre Stachel ständig. Die Maus nutzte dies aus und sprang runter vom Baum, mitten in die Herde von Igeln und floh davon. Gerade als er dachte, er wäre dem Löwen entkommen, hörte die Maus donnernde Schritte und warf sich in die Schleimlache mit Wut. Weil er jedoch sehr leicht war, landete er erfolgreich wieder auf dem Boden. Was den Löwen betrifft, blieben seine Füße im Schleim stecken, als er in das Schleimbecken stieg, um die kleine Maus zu fangen.
4: Gell, was ist das?
3: Nicht bewegen, Sir, sonst sinken Sie weiter.
4: Ich nehme keinen Rat von dir an.
0: Die Maus wollte dem Löwen helfen, nahm ein Stück Ast von der Seite und hielt es ihm entgegen.
3: Sir, halten Sie sich am Ast fest. Ich ziehe Sie raus und rette Sie.
4: Ich will das nicht. Ich komme hier selbst heraus.
0: Wenn der Löwe jedoch einen seiner Füße rettete, landete der andere Fuß im Schlamm und während er kämpfte, wurde er mit Schlamm bedeckt. Und schließlich gab er auf.
4: Maus, ich sinke. Hilfe, rette mich. Ich will nach Hause. Bitte beeile dich.
0: Die Maus sammelte die größten Blätter vom Gummibaum in seiner Nähe und legte sie einzeln auf den Schleim.
3: Beeilung, Löwe! Treten Sie auf die Blätter und kommen Sie raus!
0: Da die Gummiblätter am Boden klebrig sind, werden sie im Schlamm nicht begraben. Der Löwe schaffte es auf den Boden, indem er auf die Blätter trat, trotz Schwierigkeiten.
4: Oh, Maus! Ich hätte das nie überlebt, wenn du nicht an die Blätter gedacht hättest. Entschuldige, dass ich dich unterschätzt habe. Sag mir, was willst du von mir? Dem König des Dschungels, dem Löwen?
0: Die kleine Maus bat den Löwen, Gazelle ihr Haus zurückzugeben. Der Löwe nahm sofort seinen Wunsch an. Denn dank der kleinen Maus, die sein Leben rettete, verstand er den Wert eines Zuhauses viel besser. Und so kehrte die Gazelle zurück in ihr Zuhause mit dem schönen Garten. Der Löwe fiel in seiner Höhle in seinen Schlaf. Und die kleine Maus kehrte zurück zu seinem leckeren Frühstück. Und jeder redete über die große Erfolgsgeschichte des kleinen Bewohners des Dschungels, einem Helden.

0: Wir spielen.
1: Ja, und nun geht's hier weiter mit Anton und Kid Cleo mit Raumschiff. Die Mandolinis kommen, hier kommt der Frühling. Ach nee, wir haben ja schon Sommer, egal. Und Isar Glück, der Zug hat keine Bremsen. Na, dann würde ich aber nicht mit dem Zug fahren. Nee, so geht das aber nicht. Komm, wir

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1: Im Studio Holger Dilk. Die Nominierung von Kanzleramtsminister Thorsten Frey als künftiger Chef der Unionsbundestagsfraktion stößt dort auf Zustimmung. Der Interimsfraktionsvorsitzende Alexander Hoffmann begrüßt den Vorschlag und sagt:
2: Erkennt diese Fraktion, erkennt parlamentarisches Arbeiten und erkennt im Übrigen auch die Themen.

0: die derzeit auf dem Tisch liegen, nämlich von Kabinettsseite. Und er hat einen hervorragenden Draht auch zum Koalitionspartner in die SPD rein.
1: Die Fraktion soll freikommende Woche Mittwoch wählen. Zuvor hatte sich die Unionsspitze auf Frei als Nachfolger des zurückgetretenen Jens Spahn geeinigt. Das Bundesverfassungsgericht klärt heute, wie schnell Gesetze durchs Parlament dürfen. Auslöser ist das Heizungsgesetz der Ampel. Ein CDU-Abgeordneter stoppte die Abstimmung damals wegen eines zu knappen Zeitplans. Im Grundgesetz steht dazu keine feste Frist. Bahnpendler müssen sich auf höhere Preise im Regionalverkehr einstellen. Die Bundesnetzagentur hat die Gebühr für die Nutzung der Schienen neu geregelt. Finn Riebesel, Freundlieb.
2: Für Regionalzüge müssen Nahverkehrsunternehmen künftig deutlich mehr zahlen, wenn sie auf Schienen der Deutschen Bahn unterwegs sind. Die machen über 85% des Schienennetzes aus. Hintergrund ist ein Urteil des Europäischen Gerichtshofs. Eine bisherige Preisbremse für den Regionalverkehr war nicht rechtens. Für die Unternehmen bedeutet das rund 400 Millionen Euro Mehrkosten. Sie warnten bereits nach dem Urteil im März vor möglichen Folgen wie höhere Ticketpreise oder weniger Verbindungen.
1: Nur Show oder doch ein Weg zum Frieden im Iran und der Ukraine? Russlands Außenminister Lavrov will sich heute mit seinem US-Kollegen Rubio auf den Philippinen treffen. Hauptthemen dürften die beiden Kriege sein. Beide sind gerade auf dem Außenministertreffen der Südostasienstaaten in Manila. Über 140 deutsche Meistertitel in 24 Sportarten. In Hannover starten heute die Finals. 4 Tage lang läuft das Mini-Olympia. Bei vielen Wettbewerben ist der Eintritt frei. Zu den neuen Sportarten in diesem Jahr gehören unter anderem Beachvolleyball, Gewichtheben und Surfen.
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4: Mit KI-Support. Wolkig ist es heute Morgen und Richtung Elbe kann es auch schon mal nass werden. Im Laufe des Tages setzt sich öfter die Sonne durch, aber ab und zu sind Schauer drin und ganz vereinzelt auch mal ein kurzes Gewitter. Dazu wird es ziemlich warm, die Höchstwerte liegen zwischen 19 und 27 Grad. Morgen dann meist trocken und noch wärmer, maximal 30 Grad.

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0: Ach, der Frank Farian, der hat es aber auch wirklich echt drauf, ne? Hier mit seinem Vorzeigebändchen, hätte ich beinahe gesagt, Boney M. Ne? Der Titel Barbra Streisand vs. Marilyn Monroe. Übrigens, diese Duke Joyce-Geschichte stammt auch aus seinem Brain. Er ist ein echter Virtuose gewesen, tatsächlich, musikalischerseits. 6 Uhr und 8 Minuten haben wir es. 8 Minuten nach 6. Herzlich willkommen zur Sendung
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0: Donnerstag ist heute. Donnerstag, der 23. Juli 2026. Ihr hört die Sendung Der Morgen mit Gernot, die es live gibt, Montag bis Freitag von 6 bis 9 und unlive von 3 Uhr in der Nacht bis 6 Uhr ran, immer die Wiederholung vom Vortag. Zur vollen Stunde wird er informiert mit Nachrichten, Sport und Wetterbericht im Blog. Dann in der 20. Sendeminute, da hört man einen kleinen Beitrag, der manchmal zum Schmunzeln ist, manchmal zum Kopfschütteln und manchmal kenne ich schon oder so, ne? Um halb dann die Wetteraussichten und 10 nach halb gucken wir, wer heute Geburtstag hat. Musikalischerseits, ihr Lieben, gibt's immer einen deutschsprachig gesungenen, gefolgt von einem nicht deutschsprachig gesungenen Titel, dazwischen die aktuelle Uhrzeit und dann nenne ich das Fairness-Filter, ne? Denn wir wissen ja, wir haben so ein schönes deutsches Kulturgut und das wird in meiner Sendung nicht unter den Teppich gekehrt, ne? So wie bei anderen Sendern, wo du da 3 Stunden lang oder was weiß ich, nur englische Musik hörst. Nee, nicht mit dem Commander. Und somit hören wir nach Boney M. in Englisch was Deutsches. Dorte Kollo singt ein Nestbeschmutzer-Titel. Ja, also ich dürfte den gar nicht ansagen. Aber ich werde mal nicht so sein, weil eigentlich hat sie ja recht. Ha, die Männer sind alle Verbrecher. Je nachdem, wie man es betont, wa? Die Männer sind alle Verbrecher. Die Männer sind alle Verbrecher. Die Männer sind alle Verbrecher. Ach, je nachdem, wie man es betont, wa? Es kommt trotzdem nichts Gutes dabei raus. Trotzdem, schön, dass ihr da seid. Moin, ihr Lieben. Danke fürs Einschalten.

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0: Macht montags bis freitags von 6 bis 9. Alle anderen sind natürlich Verbrecher, ist ja wohl klar, ne? Dorte Kollo um 8 Uhr, Quatsch, um 6 Uhr und 12 Minuten. 3 Minuten vor Viertel 7 haben wir es in der Zwischenzeit. Slate ist jetzt dran als Kontrastprogramm. Ihr wisst, das habe ich immer gut drauf. Erst was Weichgespültes und dann die Nummer mit der Luftgitarre. Richtig, hören wir jetzt. Da sind sie.
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0: Slate mit Rocklastien klingen hier am frühen Morgen in der Sendung Der Morgen mit Gernot. 6 Uhr und 16 Minuten, eine Minute nach Viertel 7. Jetzt gibt es diese berühmte Betitelung, die man beim Richter sagen muss. Ne? Ja, wenn der also fragt, waren Sie dabei, sagen Sie die Wahrheit, kriegen Sie 10 Jahre weniger. Und du antwortest dann einfach, mein Name ist Hase, ich weiß von nichts. Das ist die richtige Antwort. Dann kriegst du 11 Jahre anstatt 10. So, Chris Raubert singt den gleich in wenigen Sekunden.
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Mit denen seiner Musik bin ich tatsächlich groß geworden. Ja, das schmetterte aus allen geöffneten Fenstern vom Frühling bis zum Herbst. Immer wieder hast du Chris Roberts gehört. Ja, bei der Nachbarin, die muss wahrscheinlich auch Fan gewesen sein. Ich kann mich noch entsinnen an die Dame. Aus datenschutzrechtlichen Gründen sage ich jetzt nicht den Namen, ne? Macht man ja nicht. Ne? Edith, das darf ich sagen. Vornamen gehen, ne? Aber Nachnamen nicht, ist da. Und die hat bei ihr auf dem Fenster regelmäßig Chris Roberts die Schallplatte rauf und runter gedudelt. Ja, nicht nur mit diesem Titel, sondern mit mehreren anderen auch. Und seitdem muss mir das irgendwie eingetrichtert sein. Ich mag ihn auch tatsächlich. Chris Roberts, mein Name ist Hase, bleibt ein fester Bestandteil in der Sendung Der Morgen mit Gernot. 6 Uhr und na gleich 21 Minuten. Ein paar Sekündchen fehlen noch. Dann haben wir es 9 Minuten vor 6:30. Es gibt den versprochenen Beitrag und dann Eruption und Cry to Me. Bei seiner Deutschland-Tournee zeigte sich der niederländische Sänger Herman van Veen des Öfteren nackt auf der Bühne, um die Rufe nach weiteren Zugaben zu beenden. Die deutschen Fans seien so begeistert, dass sie noch nach 30 Minuten nach Abschluss des Konzertes nach Zugaben verlangten, sagte der Manager.

Precious Wilson, die Frontfrau der Formation Eruption und Cry to Me. Ja, Helga Hallemann hat diesen Titel als Knäckebrot-Song beschrieben und dann haben sie das Ding auch zusammen, ja, die Precious Wilson und die Helga Hallemann, wie sagt man heutzutage, performt. Zusammen gesungen, einfach ist das, war performt. Wir sind hier in Deutschland, das Ding haben sie zusammen gesungen, fertig, aus Ende. So ist es. Aber richtig gut, muss ich mal sagen, ne? Das war schon lustig, ja. Und sie hat sich auf diesen Spaß auch eingelassen mit verändertem Text. Gibt's ein Video von im Kesselbund, das haben sie das Ding gesungen zusammen, ja, auf der großen Plattform mit dem Y, da könnt ihr das dann euch ankicken. Gerne, genau. Wir haben es 6 Uhr und 26 Minuten, 4 Minuten vor 6:30. Einen schnuckligen Song haben wir noch und dann hören wir in den Wetterbericht rein. Andrea

0: Berg singt ein bisschen Wahnsinn. Ja, bei mir ist es der Größenwahn, der mich hier treibt. Montags bis Freitags von 6 bis 9. Moin, moin!
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0: Andrea Berg sang ein bisschen Wahnsinn. Na klar, warum auch nicht, wa? Sind wir nicht alle ein kleines bisschen Bluna? Ihr habt aber so eine Werbung, wa? Über so einen Orangensaftgetränk, richtig. Naja, klar. Ich bin der höchste Einzige, der es zugibt, dass er ein Ding an der Waffel hat. Alle anderen immer, nein, ich doch nicht. Ich bin doch nicht bekloppt. Nein, ich bin nicht doof. Doch. Die nicht zugeben, die sind's wirklich. Ha, so ist es. Egal, wie auch immer, 6 Uhr und 30 Minuten haben wir's. Ganz genau 6:30. Jetzt gibt's die Wetteraussichten. Wie immer können sich bei dem einen oder anderen Sender ein paar Verbrauchertipps anschließen. Und dann hören wir die Blondie. Und zwar mit Maria. Na bitte.
1: Mit KI-Support. Wolkig ist es heute Morgen und Richtung Elbe kann's auch schon mal nass werden. Im Laufe des Tages setzt sich öfter die Sonne durch, aber ab und zu sind Schauer drin und ganz vereinzelt auch mal ein kurzes Gewitter. Dazu wird es ziemlich warm, die Höchstwerte liegen zwischen 19 und 27 Grad. Morgen dann meist trocken und noch wärmer, maximal 30 Grad.

0: Blondie mit Maria. Das war dann so ein Nachzügler-Erfolg. Der kam ein paar Jahre später, aber dennoch nicht unflott, ne? Wie man eben gehört hat. 6 Uhr und 35 Minuten, na, fast schon 36. Ja? Der Sekundenzeiger schreitet unermüdlich voran. Wir nehmen die 6 Minuten nach 6:30 und hören jetzt die Flippers. Und wie sagt Gernot immer, Gernots letzter Wille ist die Gabi ohne Brille. Nee, der passt nicht. Lass es, Gernot. Nee. Das tut schon ein bisschen weh. Okay, dann lassen wir das einfach so stehen, wie die Flippers das singen, ja? Mädchen nur mit Brille. Also alle Damen fühlen sich jetzt mal angesprochen, die Brille tragen. Siehste, ihr seid der letzte Wille. Wobei die Betonung nicht der aufs Letzte liegt, sondern eher auf Gernot. Egal, was du sagst, es wird nur schlimmer. Es wird nur schlimmer.
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Na, gucken wir mal, wer heute am 23. Juli Geburtstag hat. 37 Jahre wird Daniel Radcliffe. Ja, wir wissen schon, Zauberei hat ihn ganz groß gemacht. So soll es sein. Julian Nagelsmann, der deutsche Fußballtrainer, ja, wird heute 39 Jahre alt. Herzlichen Glückwunsch. Des Weiteren haben wir zu vermelden, hätte ich jetzt beinahe gesagt. Martin Gore, den hören wir gleich, sage ich gleich mehr. Und wen gibt es hier noch? Ah, hier, guck an, David Essex, ja, britischer Sänger und Schauspieler, den haben wir auch noch. Götz George, der hätte heute auch Geburtstag gehabt, kennen wir durchaus. Gibt es noch hier wen, der erwähnungswert ist? Sind ja mal sehr, sehr viele, da muss man mal gucken, ja, was man da so erwähnt oder nicht erwähnt. Zurück zu Martin Gore. Wer ist Martin Gore? Na klar, die Fans wissen natürlich Bescheid. Ja, Mitglied der Formation Depeche Mode. Und ich habe rausgesucht, Titel, der er dann auch wirklich selbst komponiert bzw. gesungen hat. Unter anderem Enjoy the Silence. Und das Ding ziehen wir uns jetzt rein. Da ist er.

0: Martin Gohr, Mitglied der Formation Depeche Mode, hat heute Geburtstag. Und das war das Geburtstagsständchen. Nächste Stunde hören wir noch einen anderen Titel von ihm. Lasst euch überraschen. Der da zuhört und die dann frisch einschalten, die wissen ja nicht, was ich gespielt habe von Martin Gohr, sprich Depeche Mode. 6 Uhr und 46 Minuten am Mass. Eine Minute nach dreiviertel sieben. Wir gucken wieder nach Österreich. Den Andy Borg habe ich sehr gerne im Programm. Und hier kommt durchaus der Titel, der ihn richtig berühmt gemacht hat. Ne? Ich denke, es ist einer seiner bekanntesten. Ne? Die berühmten drei Worte. Ne? Geh Bier holen. Gernot, das sind die nicht. Nicht? Na gut, dann war es vielleicht der Morgen, Gernot? Du lügst, wie immer. Ja, stimmt.
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0: Und ich dachte immer, die berühmten drei Worte sind du mich auch oder so. Nee, sind sie wahrscheinlich nicht. Dann wahrscheinlich ich dich auch. Nein, die heißen ich liebe dich. Aha. Und nicht hier, wie die Berliner immer sagen, ich liebe dir. Das ist so falsch. Ja, zumindestens, aussprachlich. Okay, gut, lassen wir das dahingestellt. Trotzdem, netter Titel, das muss man ihm lassen. Andy Borg ist mit dem Ding durchaus richtig berühmt geworden. So sieht's Klaus. 6 Uhr und 52 Minuten. Alle, die auf der Maloche müssen jetzt, wünsche ich einen tollen Donnerstag. Wir hören uns dann morgen zum Start ins Wochenende ab 6 Uhr wieder. Oder von mir aus auch in der Wiederholungssendung ab 5 schon oder ab 3 Uhr, je nachdem. Ich weiß, es hören sehr, sehr viele wirklich zu. Von 5 Uhr an, weil sie los müssen, sich fertig machen müssen, hören sie die letzte Wiederholungsstunde und die erste Live-Sendung. Ne? Gut, die erste Stunde der Live-Sendung. Gut, das soll auch so sein. Freue ich mich rüber. Danke fürs Einschalten. Und Tschüssikowski, bis morgen, hätte ich beinahe gesagt. Wir hören jetzt mal eine schnuckelige Nummer von Space und Magic Fly. Ja? Die war damals schwer angesagt. Wann war das eigentlich? Damals ist ja ein dehnbarer Begriff. Gernot, guckt mal. 1977 war das. Ja, ich kann mich entsinnen. Irgendwann 70er Jahre war es schon. Und das Ding wurde rauf und runter gedudelt, auch als Untermalungsmusik. Sehr gerne oder als Start- oder Endmelodie von verschiedenen Sendungen zum Beispiel. Da hören wir sie jetzt. Space und Magic Fly.
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0: Space und Magic Fly. Um 6 Uhr und 57 Minuten, 3 Minuten trennen uns noch von den 7 Uhr Nachrichten. Wir hören jetzt von Niall Christian, That's Nice, die deutsche Variante von Rex Gildo, Augen wie Sterne, bis ran an die Nachrichten. Und dann hören wir uns zur zweiten Stunde wieder. Ich würde mich freuen, wenn ihr dran bleibt. Bis gleich.
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2: Im Studio Holger Dilk. Die Unionsfraktion im Bundestag begrüßt die Nominierung von Kanzleramtsminister Frey als ihren künftigen Chef. Unionsparlamentsgeschäftsführer Steffen Bilger.
3: Er weiß, worauf es ankommt, die Fraktion stark zu vertreten, aber auch den Zusammenhalt in der Koalition in den Mittelpunkt zu stellen. Dazu hilft ihm sicherlich auch seine Erfahrung, die er jetzt in der Regierung sammeln konnte.
2: Die Fraktion soll Frey kommenden Mittwoch wählen. Er soll Nachfolger von Jens Spahn werden. Der war nach der Debatte über seine Vaterschaft per Leihmutter zurückgetreten. Mit der Regionalbahn fahren wird womöglich teurer. Die Bundesnetzagentur erhöht die Schienenmaut für Nahverkehrszüge. Rund 400 Millionen Euro Mehrkosten kommen auf die Bahnunternehmen zu. Hintergrund ist ein Urteil des Europäischen Gerichtshofs. Eine bisher geltende Preisbremse für den Regionalverkehr war nicht rechtens. Muss es eine Art Tempolimit für Gesetze geben? Zu dieser Frage wird heute am Bundesverfassungsgericht ein Urteil erwartet. Hintergrund ist das Heizungsgesetz der Ampel. Dirk Justus.
4: Genau, das sollte vor 3 Jahren durch den Bundestag. Kurzfristig wurde das Gesetz aber nochmal angepasst und ein CDU-Abgeordneter zog vors Bundesverfassungsgericht. Für ihn war der Zeitplan zu knapp. Sein Eilantrag hatte Erfolg. Die Bundestagsabstimmung wurde verschoben. Jetzt geht's um die grundsätzlichen Fragen. Wie viel Zeit muss ein Gesetzgebungsverfahren haben und darf das Bundesverfassungsgericht da überhaupt Vorgaben machen? Denn im Grundgesetz steht dazu nichts. Die Abläufe sind in der Bundestagsgeschäftsordnung festgelegt.
2: Die Waldbrandlage in Europa bleibt angespannt. An der französischen Atlantikküste bei Bordeaux mussten mehrere Orte und ein Campingplatz mit tausenden Urlaubern geräumt werden. Auch in Spanien breiten sich die Feuer weiter aus. Bei Madrid wurden mehrere Gemeinden evakuiert. Olympia-Feeling in und um Hannover. Dort starten heute die Finals. Bis Sonntag werden in 24 Sportarten insgesamt 140 deutsche Meistertitel vergeben. Bei vielen Wettbewerben können Zuschauer kostenlos dabei sein.
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5: Mit KI-Support. Wolkig ist es heute Morgen in vielen Ecken, zwischendurch kommt aber auch mal die Sonne raus. Im Laufe des Tages bleibt es insgesamt ein Mix aus Sonne und Wolken, nur im Südwesten oft richtig freundlich und trocken und östlich der Elbe ziehen immer wieder Schauer durch, vereinzelt auch kurze Gewitter. Die Höchstwerte liegen zwischen 19 und 27 Grad. Morgen dann meist sonnig und trocken, maximal bis 30 Grad.

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0: Adriano Celentano hat den vielen Männern auf der Welt einiges voraus. Er ist mit Orlena Muti zusammen. Ja, ja, das musst du auch erstmal hinkriegen. Genau. Da kann man schon ein bisschen neidisch sein. Das ist richtig. Salutation war der Opener der zweiten Stunde meiner Sendung.
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0: Donnerstag, der 23. Juli 2026. Ihr hört die Sendung Der Morgen mit Gernot, die es montags bis freitags live gibt von 6 bis 9 und unlive von 3 Uhr in der Nacht. Bis 6 Uhr ran immer die Wiederholung vom Vortag. Zur vollen Stunde werdet ihr informiert mit Nachrichten, Sport und Wetterbericht. Eine kleine Information gibt es in der 20. Sendeminute mit einem Beitrag und um halb dann die Wetteraussichten für den laufenden Tag. 10 nach halb werden wir gratulieren den Geburtstagskindern des Tages und musikalischerseits ist der Fairnessfilter, wie ihr gewohnt seid, geschaltet, bedeutet, ich spiele immer einen deutschsprachig gesungenen, gefolgt von einem nicht deutschsprachig gesungenen Titel. Dazwischen die aktuelle Uhrzeit, logisch in der Morgensendung, und wenn ihr lieb seid, werdet ihr noch einen blöden Spruch von mir bekommen. Den braucht ihr nicht bezahlen, der ist völlig kostenlos. Wie sage ich immer, manchmal auch umsonst. Das stimmt, tatsächlich. Wir haben 7 Uhr und 8 Minuten, 8 Minuten nach 7 und nach Adriano Celentano hören wir was Deutsches von Wenke Mürre. Und die meint, erst beim Tango werde ich richtig munter. Nur bitte.

0: Ole!
1: Da war sie, die Wenke-Möhre. Immer lieb lächelnd und sehr, sehr charmant, finde ich. Erst beim Tango werde ich richtig munter. 7:11 haben wir's an der Zwischenzeit. 8:04. Modern Talking stellt die berechtigte Frage: Ready for the victory? Ja, ja, ja, bin ich. Mach ich ja. 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Da ist er, der absolute Sieg.
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0: Ready, ready for the victory mit Modern Talking um 7 Uhr und 15 Minuten. Ganz glatt Viertel 8 haben wir es oder auch Viertel nach 7 genannt. Jetzt gibt es eine deutsche Cover-Variante. Im Original, im Englischen, singt das Ding Hazel Dane. Whatever I do, whatever I go. Und wir hören die deutsche Cover-Variante von Denise. Genug ist genug. Schöner Disco-Fox in Rheinkultur. Na bitteschön.
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0: Denise, genug ist genug. Von Tala Dane ist der Titel hier in der deutschen Variante. 7:20 Uhr, aber es ganz glatt 10 Minuten vor 7:30. Jetzt gibt's wie immer zu dieser Zeit den versprochenen Beitrag und dann einen Klassiker aus den 80ern, Alpha Will und Big in Japan.
1: Sohn bei Tempo 200 verloren. Bei Tempo 200 hat ein Motorradfahrer auf der Autobahn A6 bei Mannheim seinen 16-jährigen Sohn vom Rücksitz verloren. Der Junge zog sich bei dem Unfall schwere innere Verletzungen und Knochenbrüche zu. Wie das Polizeiverkehrsamt in Wiesbaden heute berichtete, hat der Fahrer des Motorrads sofort angehalten, als er den Unfall bemerkte und Polizei und Rettungsdienst verständigt. Das Motorrad hat eine Leistung von 175 PS und erreicht eine Höchstgeschwindigkeit von mehr als 300 km pro Stunde.
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0: Ja, ohne Schlürfen, ja. Also der Titel, der neigt natürlich sehr, sehr schnell dazu, zu schlürfen, sage ich immer. Ne? Wenn man dann also aus diesem Titel nicht die CD spielt oder die Wave-Datei oder wenigstens eine FLAC-Datei, sondern einen MP3-Tag, ja, also einen MP3-Titel runtergegrabt auf 128, dann hört sich das Rhythmus hinten Gerät da, der Equalizer da, das hört sich dann fürchterlich an, ja. Genau, der Computer dann. Wer ist das nicht? Das ist nix, gar nichts. Das hat kein Instrument. Das ist irgendein so ein Dahingeschlürfe. Das hört sich dann fürchterlich an. Aber hier habe ich ja, ich habe ja Kopfhörer auf, da hört man schön sauber. Ja gut, es war elektronisch schon, es war kein richtiges Schlagzeug, aber es hörte sich wenigstens so an, ne? Wenn man das Ding hier in 128 MP3 hört, dann kann ich nur Kopfschütteln. Tut mir leid, das hat mit dem, mit Musik da nichts mehr zu tun. Alpha World und Big in Japan um 7 Uhr und 26 Minuten. 4 Minuten vor 7:30. Jetzt geht's mit einem Titel, den wir aus dem Englischen sehr wohl kennen. Und zwar im Original von Mark Seberg, Looking for Freedom. Später ist David Hasselhoff mit dem Ding ganz, ganz doll durchgestartet. Und wir hören die Nummer jetzt in Deutsch vom unvergessenen Tony Marshall. Auf der Straße nach Süden.
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0: Halbzeit in meiner Sendung. Der Morgen wird Gernot exakt halb acht, haben wir 7:30 Uhr. Toni Marshall, die Stimmungskanone, schmetterte den Song auf der Straße nach Süden. Jetzt hören wir den Wetterbericht mit KI-Support. Toll, sehr schön. Na egal, wie auch immer, nächste Stunde mache ich das. Wisst ihr ja, ne? Die letzte Stunde übernehme ich den Wetterbericht. Dann können ein paar Verbrauchertipps an sich anschließen bei dem einen oder anderen Sender. Bei wem nicht, der hört sofort Lessons in Love von Level 42. Ich würde sagen, das ist so ein bisschen One-Hit-Wonder, aber trotzdem schöne Nummer aus den 80ern. Los geht's.
1: Mit KI-Support. Wolkig ist es heute Morgen in vielen Ecken, zwischendurch kommt aber auch mal die Sonne raus. Im Laufe des Tages bleibt es insgesamt ein Mix aus Sonne und Wolken, nur im Südwesten oft richtig freundlich und trocken und östlich der Elbe ziehen immer wieder Schauer durch, vereinzelt auch kurze Gewitter. Die Höchstwerte liegen zwischen 19 und 27 Grad. Morgen dann meist sonnig und trocken, maximal bis 30 Grad.

0: Schöne Mucke aus den Good Old 80s mit Level 42 und Lessons in Love um 7 Uhr und 36 Minuten, 6 Minuten nach halb 8 in der Zwischenzeit. Jetzt gibt's wieder Comedy im linken und rechten Öhrchen zu hören mit Mike Krüger und der erzählt seiner Annette, ja, was man alles so hat oder nicht hat. Na, gucken wir mal, hören wir mal vielmehr, was er uns zu berichten hat und danach schauen wir auf die Geburtstagskinder des Tages.
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Na, gucken wir mal, wer heute am 23. Juli Geburtstag hat oder hätte. Daniel Radcliffe, der britische Schauspieler, kennen wir. Ja, mit Zauberaumhang und sowas alles. Genau der ist gemeint. 37 Jahre wird er heute. Und des Weiteren Julian Nagelsmann, ja, der deutsche Fußballtrainer, wird heute 39 Jahre alt. Herzlichen Glückwunsch zum Geburtstag. Dann Paul Wesley, ne? US-amerikanischer Schauspieler, wird heute 44. Des Weiteren haben wir auf der Agenda, so, wie ich immer sozusagen pflege, den Dingens. Wer ist Dingens? Na hier, David Essex, ja, der britische Sänger und Schauspieler. Der wird heute 79 Jahre alt. Götz George, unvergessen, 1938 geboren. Er hätte heute auch Geburtstag gehabt. Und zum Schluss, so guter Schluss, oder last but not least, wie man mal zu sagen pflegt, Martin Gore. Ne? Martin Gore ist ein britischer Sänger. Wir kennen ihn alle aus der Formation Depeche Mode. Und der singt jetzt auch das musikalische Geburtstagsständchen. Und zwar die Originalversion von Personal Jesus. Ja? Nicht gekürzt für Radio oder so, sondern die originale Variante. Wie lange geht die? 4,56. Guck an. 56, Gerhard spricht ordentlich. Da ist er.

0: die Originalvariante, ne? Nicht gekürzt oder verlängert oder sonst dergleichen, auf dem Album Violator oder Violator, ne? Entschuldigung, das ist ja Englisch, ne? Da muss man ja sagen. 1990 kam das Album raus und da war der Song in dieser Länge zu finden, die Originalvariante. Knapp 5 Minuten. Wir haben 7 Uhr und 46 Minuten, eine Minute nach 7:45. Geburtstagskind des Tages in der Formation Depeche Mode, Martin Gore heute. Jetzt hören wir was Besonderes. Ja, wir kennen das zwar alle, aber es ist trotzdem schon was Besonderes. Und zwar, der Olaf Henning singt zusammen mit Ibo. Tja, nur dass das ja rein biologisch nicht möglich wäre. Aber er hat die Tantieme dort wohl geerbt und darf das und darf, wie man so sagt, postmortem mit ihm zusammen singen. Hat er gut zusammengeschnitten, ne? Das war doch vor der KI-Zeit, weit vor der KI-Zeit. Hat mit KI nichts zu tun. Hört sich aber echt gut an. Man denkt wirklich, die singen das so zusammen. Schönes Medley, der Olaf Henning Mix mit Ibo zusammen. Bitteschön.
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0: Ibo und Olaf Henning zusammen im schönen Mixpost Mortem erschienen. So, ihr Lieben, jetzt gibt es eine Formation, die nennt sich im Deutschen der Mund. Ja? In Französisch, da wird die wohl so ausgesprochen. Wir lauschen mal. Ich nehme mal das Bett extra runter, damit es aufmerksamer wird, also deutlicher wird. Ne? Nicht, was das Bett im Hintergrund hört. Ich ziehe es mal runter und dann lauschen wir mal, wie das ausgesprochen wird.
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0: Was so viel heißt, der Busch? Nee, nein, falsch, der Mund natürlich, ja. Ich musste mir das neulich mal anhören, weil ich tatsächlich immer gesagt hatte, ich dachte, dass das wirklich so ausgesprochen wird, so französisch, so, weißt du, so la bouche. Das ist aber was anderes, das wird falsch, das ist falsch, das ist falsch. Man muss das eh hier weglassen, wenn man das Französisch ausspricht und muss dann sagen, der Busch. Und das dann in Französisch, la bouche. Sweet Dreams hören wir, den Song kennen wir, na klar.

0: Ich sehe nach den Hörerzahlen immer so ein bisschen mit einem Auge. Leider ist die Abfragung immer noch defekt. Sie funktioniert noch nicht komplett. Ich glaube, 8 Server oder so hat die Plattform LautFM. Können mehr oder weniger sein. Egal, darum geht es nicht, sondern eher, die sind auch unterschiedlich in Betrieb bzw. in unterschiedlicher Arbeitsverfassung. Ne? Sie werden da gerade überarbeitet von den Jungs da von LautFM und der eine Abfrager geht, die andere nicht und so. Aber trotzdem sieht man mehr oder weniger zumindest, was passiert. Und tatsächlich so nach 7:30, 8 ungefähr, da mehren sich dann auch die Hörerzahlen hier in meiner Sendung Der Morgen mit Gernot. Jetzt haben wir noch bis ran an die Nachrichten, Sport und Wetterbericht, die KG Strings aus München und Schlagerzeit. Und dann würde ich mich freuen, wenn wir uns zur dritten und letzten Stunde auch wieder hören würden oder generell erstmal überhaupt. Genau so ist es. Also, bis gleich, ihr Lieben.
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2: Im Studio Holger Dilk. Die Nominierung von Kanzleramtsminister Thorsten Frey als künftiger Chef der Unionsbundestagsfraktion stößt dort auf Zustimmung. Der Interimsfraktionsvorsitzende Alexander Hoffmann begrüßt den Vorschlag und sagt:
3: Erkennt diese Fraktion, erkennt parlamentarisches Arbeiten und erkennt im Übrigen auch die Themen, die derzeit auf dem Tisch liegen, nämlich von Kabinettsseite. Und er hat einen hervorragenden Draht auch zum Koalitionspartner in die SPD rein.
2: Die Fraktion soll Frey kommende Woche Mittwoch wählen. Zuvor hatte sich die Unionsspitze auf Frey als Nachfolger des zurückgetretenen Jens Spahn geeinigt. Das Heizungsgesetz der Ampel ist noch einmal ein Fall fürs Bundesverfassungsgericht. In einem Urteil geht es um die Frage, ob es einen Zeitrahmen für neue Gesetze geben muss. Ein Bundestagsabgeordneter hatte damals geklagt, weil ihm die Abstimmung über das Heizungsgesetz zu schnell ging. Bahnpendler müssen sich auf höhere Preise im Regionalverkehr einstellen. Die Bundesnetzagentur hat die Gebühr für die Nutzung der Schienen neu geregelt. Finn Riebesel, Freundlieb.
4: Für Regionalzüge müssen Nahverkehrsunternehmen künftig deutlich mehr zahlen, wenn sie auf Schienen der Deutschen Bahn unterwegs sind. Die machen über 85% des Schienennetzes aus. Hintergrund ist ein Urteil des Europäischen Gerichtshofs. Eine bisherige Preisbremse für den Regionalverkehr war nicht rechtens. Für die Unternehmen bedeutet das rund 400 Millionen Euro Mehrkosten. Sie warnten bereits nach dem Urteil im März vor möglichen Folgen wie höhere Ticketpreise oder weniger Verbindungen.
2: In mehreren beliebten Urlaubsregionen in Europa lodern weiter Waldbrände. Wegen eines Feuers auf Cap Ferret bei Bordeaux in Frankreich mussten 12.000 Menschen in Sicherheit gebracht werden. Auch auf der italienischen Insel Sizilien kämpfen Feuerwehrleute gegen hunderte Waldbrände. Über 140 deutsche Meistertitel in 24 Sportarten. In Hannover starten heute die Finals. 4 Tage lang läuft das Mini-Olympia. Bei vielen Wettbewerben ist der Eintritt frei. Zu den neuen Sportarten in diesem Jahr gehören unter anderem Beachvolleyball, Gewichtheben und Surfen.
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5: Mit KI-Support. Wolkig ist es heute Morgen in vielen Ecken. Zwischendurch kommt aber auch mal die Sonne raus. Im Laufe des Tages bleibt es insgesamt ein Mix aus Sonne und Wolken, nur im Südwesten oft richtig freundlich und trocken und östlich der Elbe ziehen immer wieder Schauer durch, vereinzelt auch kurze Gewitter. Die Höchstwerte liegen zwischen 19 und 27 Grad. Morgen dann meist sonnig und trocken, maximal bis 30 Grad.

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0: Gary and the Pace. Nicht Peace, also wie Frieden, sondern Pace Makers. Mann, wieder der neunmal schlauer. Ich sag's euch. I Like It war der Opener der dritten Stunde meiner Sendung.
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0: Geht los, ihr Lieben, geht los. Donnerstag, der 23. Juli 2026. Ihr hört die Sendung Der Morgen mit Gernot. Wie immer montags bis freitags live von 6 bis 9 und unlive von 3 Uhr in der Nacht bis 6 Uhr ran immer die Wiederholung vom Vortag. Zur vollen Stunde wird man informiert bei mir mit Nachrichten, Sport und Wetterbericht. In der 20. Minute ein kleiner Beitrag. Um halb dann die Wetteraussichten und den Wetterbericht von mir vorlesen, wenn der Wetterfrosch Kurt mir die zuschanzt. Macht er nämlich aus Berlin-Tegel immer. Danke im Vorab dafür. Mal sehen, ob der Kurt, der Wetterfrosch, schon wach ist. Ne? Na, schauen wir mal. Gucken wir mal, ob er aus seinem Glas rauskommt, die Leiter hoch, na, und dann mir die Daten zuschanzt. Und 10 nach halb, so ungefähr, hören wir, wer heute Geburtstag hat. Musikalischerseits wie immer mein Fairnessfilter scharf geschaltet bedeutet, ich spiele immer einen deutschsprachig gesungenen, gefolgt von einem nicht deutschsprachig gesungenen Titel. Das immer im Wechsel und dazwischen die aktuelle Uhrzeit. 8 Uhr und 7 Minuten, 7 Minuten nach 8 und nach Gary and the Pacemakers. I Like It in Englisch, hören wir was Deutsches. Und ich kann mich sehr wohl entsinnen an den Straßenfeger. Dienstags 21 Uhr in der damaligen ARD. Ja. Damals hat sich das erste noch nur ARD genannt. Das ist dann jetzt anders. Jetzt heißt ja das erste Programm das erste. Ne? Also damals gab es nur 5 Sender und da hieß das erste ARD. Dienstag 21 Uhr, Dallas Time. Logisch, echter Straßenfeger. Sowas gibt es heute nicht mehr. Lockt keiner mehr hinterm Ofen vor. Und ja, ich sag's dazu, öffentlich-rechtliches Fernsehen mich sowieso nicht mehr. Es ist mir völlig egal, was die da zeigen. Ob sie einen Wetterbericht zeigen oder einen Spielfilm. Ich guck mir den Kram nicht mehr an. Und vor allen Dingen, ich möchte dafür nicht bezahlen. Warum soll ich für eine Sache bezahlen, die ich gar nicht nutze? Das nennt man Betrug. Ja, das ist ein Straftatbestand in Deutschland. Wenn du jemanden was aus der Tasche holst an Geld, obwohl er ja gar nicht diese Dienstleistung in Anspruch nimmt. Naja, vielleicht sollte man da mal drüber nachdenken. Ich will's nicht. Und wer es möchte, bitte, könnt er ja. Ne? Von mir ist auch umsonst, ist mir egal. Aber ich will nicht dafür bezahlen. Darum geht's. Richtig. Und Uli wird am 6. September den Anfang vom Ende machen, dieses öffentlich-rechtlichen Mülls. Genau, der Staatsvertrag wird gekündigt. Daumen hoch von meiner Seite. Da kicken wir es nicht an. So, jetzt habe ich jetzt schon abgeschweift. Ich wollte eigentlich nur sagen, das gibt's doch nur in Dallas. Truckstop, ist angesagt.

0: Truckstop, und das gibt's doch nur in Dallas, hier noch mit der ersten Gesangsstimme von Rainer Bach. Schöne Nummer, 8 Uhr und 12 Minuten, 3 Minuten vor Viertel 9. Gary Glitter ist angesagt, ja, Glamrock-Mucke, Do You Wanna Touch Me, oh yeah.
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Gary Glitter, Do You Wanna Touch Me? Oh yeah, um 8 Uhr und 16 Minuten, eine Minute nach Viertel 9 in der Zwischenzeit. Ach, ich habe ja gestern einen Shitstorm bekommen. Gut, warte mal, dann müssen wir den ja hier rausnehmen, wa? Dann nehmen wir den jetzt raus. Gut, machen wir mal. Ja, Joachim, ich nehme den Sampler jetzt raus, den du nicht so gerne hörst. Ja, der mit dem Gender frei. Ich stehe aber trotzdem dazu, dass bei mir in der Sendung nicht gegendert wird. Aber damit du nicht wieder meckerst, ja, lösche ich den jetzt. Der würde tatsächlich jetzt kommen. Warte, zack, weg ist er. Und du kommst gar kein Sampler. Ist das dann besser? Ich weiß nicht. Kannst du selber entscheiden. Du bist wie ein Wirbelwind. Nee, du nicht, Achim. Iron Shear singt das.

0: Irene Shear, du bist wie ein Wirbelwind um 8:20, 10 Minuten vor 9:30. Meine Fans wissen, dass an der Stelle jetzt der Beitrag kommt und alle anderen hören ihn trotzdem. Ja, ob sie es wollen oder nicht. Doch, sie können ja umschalten. Ne? Ist das wieder jedem frei. Ne? Den hören wir jetzt zumindest. Und dann gibt's Mango Jerry. Oh, ja, ja, Mango ist schon gut. Aber Mango, ist das ein Künstlername? Ich überlege die ganze Zeit, ob der sich damals tatsächlich als Künstler, oder heißt der wirklich mit dem Vornamen Mango? Muss auch erstmal hinkriegen, wa? Wobei er geschrieben wird Mungo. Also ist ja nicht die Frucht Mango. Gallo, du faselst. Ja, das stimmt, das kann ich am besten. Ja? Jeder soll ja immer machen, was er am besten kann. Und ich kann dämliches Zeug am besten quatschen. Das muss doch erst hinkriegen, ne? Okay, alright, alright, alright. Aber erst der Beitrag.
1: Weil er eine Ratte über den Balkon laufen sah, hat ein 45-jähriger Mann im nordrhein-westfälischen Wanne-Eickel zum Gasrevolver gegriffen und damit einen Großeinsatz der Polizei ausgelöst. Wie ein Polizeisprecher am Mittwoch in Bochum berichtete, rasten am späten Dienstagabend mehrere Streifenwagen zum vermeintlichen Tatort, nachdem Anwohner wegen der Schüsse aus der Wohnung Alarm geschlagen hatten. Als die Wohnung gefunden war und die Beamten sich vorsichtig genähert hatten, stellte sich die Schießerei als harmlos heraus. Der Schütze gab zu Protokoll, dass eine Ratte in seinem Wohnzimmer habe eindringen wollen, weshalb er 5 Schüsse aus einem Gasrevolver abgegeben habe. Der Mann erhalte wegen Belästigung der Allgemeinheit eine Ordnungswidrigkeitenanzeige, erklärte der Polizeisprecher. Seinetwegen seien für die Zeit des Einsatzes mehrere Streifenwagen ihrer Aufgabe des Schutzes der Bevölkerung entzogen gewesen.
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0: Mungo Jerry und Alright, Alright, Alright. Wir haben es 8 Uhr und gleich 25 Minuten, 5 Minuten vor 8:30. Wenden wir uns gleich dem Wetter zu. Ich sehe noch keine Wetteraussichten. Na, vielleicht kommen sie noch. Schauen wir mal, ne? Wenn wir mal die KI-Wetterberichtsgeschichte noch nicht löschen, sondern erst, wenn der liebe Kurt aus Berlin-Tegel, der Wetterfrosch, ja, mir die Daten schickt. Noch sehe ich keine. Gucken wir mal. Naja, wenn keine kommen, dann haben wir immer noch das doofe KI-Wetter. Okay, Christina Bach, die singt jetzt bis ran an die Wetternachrichten erstmal. Ich will nicht länger dein Geheimnis sein.
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0: Christina Bach, ich will nicht länger dein Geheimnis sein. Und länger ein Geheimnis bleiben auch nicht die aktuellen Temperaturen, die ich gleich vorlese. Wir haben es 8:29, eine Minute vor 8:30. Wetterfrosch Kurt war pünktlich, ja, wie fast immer, hat er die Wetterdaten mir zugeschanzt. Die hören wir uns jetzt an und dann anschließend lese ich auch die Aussichten höchstpersönlich vor. Aber zunächst die 16 Landeshauptstädte. Unsere 16 Bundesländer und ihre aktuellen Temperaturen in alphabetischer Reihenfolge. Danke, Kurt, dafür. Ja, ja, guck mal, wie er hin und her hüpft jetzt. Da freut er sich. Nur fein. Ja, wie so ein Wetterfrosch jedenfalls hüpft, ne? Schönes Ding. Berlin, 14 Grad stark bewölkt und böiger Wind dazu. In Bremen, 14 Grad stark bewölkt. Dresden, 14 Grad aufkommende Schauer. In Düsseldorf, 16 Grad und stark bewölkt. Erfurt meldet 14 Grad stark bewölkt. Hamburg hat 15 Grad und auch dort ist es stark bewölkt. Wobei, gut, da ist ja nur bewölkt. Das Wort stark müssen wir also wieder streichen. Gut, streiche ich gerade. Just in dem Moment. Hannover 14 Grad stark bewölkt. In Kiel ist es sonnig bei 15 Grad. Magdeburg 15 Grad stark bewölkt und böiger Wind dazu. Mainz 16 Grad stark bewölkt. In München 16 Grad auflockernde Bewölkung. Potsdam hat 14 Grad und stark bewölkt. Saarbrücken 15 Grad und heiter. In Schwerin 14 Grad bewölkt. Stuttgart 16 Grad wechselnd bewölkt. Wiesbaden 16 Grad stark bewölkt. Und nun wenden wir uns den Aussichten zu. Und da steht wie folgt. Moment, ich geh ablesen. Genau. Der Norden und Osten. Mehrere Wolken örtlich. Schauer und vereinzelte Gewitter. Höchstwerte meist zwischen 18 und 22 Grad. Im Südwesten und Süden, im Tagesverlauf zunehmend sonnig und trocken, Temperaturen zwischen 24 und 29 Grad. Am Oberrhein örtlich noch etwas wärmer. In den nächsten Tagen wird es verbreitet freundlicher. Freitag meist sonnig und angenehm warm, Sonnabend sommerlich bis heiß mit bis zu 29 bis 32 Grad. Guck an, in den wärmsten Regionen. Sonntag wieder etwas wechselhafter mit einzelnen Schauern und Gewittern. Danke, Kurt, für die Daten. Und nu lösche ich den KI-Müll. Zack. Puff, weg ist er. Und wir machen mit dem Programm weiter, indem wir Culture Club spielen. Do you really want to hurt me?
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0: Boy George in seiner Formation Culture Club, Do You Really Want to Hurt Me? 8 Uhr und 36 Minuten, gerade noch so, 6 Minuten nach 8:30. Spielen wir noch einen Titel und dann gucken wir mal, wer heute Geburtstag hat. Eine schöne Nummer aus der ehemaligen wie ich immer zu sagen pflege, Hauf und Hengler kurz oder auch ausgesprochen Monika Hauf und Klaus-Dieter Hengler mit einem ihrer berühmtesten Titel. Ne? Das war ein Meisterschuss. Also, Achtung, in Deckung gehen, jetzt wird scharf geschossen.
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Ja, gucken wir mal, wer heute Geburtstag hat. Am 23. Juli 1989 ist geboren Daniel Radcliffe. Ja, ihr wisst schon, der mit dem Zauberstäbchen. Richtig, genau. Der wird heute 37 Jahre alt. Herzlichen Glückwunsch. Dafür Julian Nagelsmann, der deutsche Fußballtrainer, wird heute 39 Jahre alt. Auch da herzlichen Glückwunsch. Des Weiteren haben wir zu vermelden. Hier unten geht's weiter in der Liste. David Essex, ja, der britische Sänger und Schauspieler, wird heute 79 Jahre alt. Nicht vergessen auch den Götz George, der hätte heute auch Geburtstag gehabt. Ihr wisst ja, der ist 2016 im Alter von 77 Jahren von uns gegangen. Wen haben wir noch? Ich gucke. Hier. Das ist heute unser Geburtstagskind des Tages, nämlich Martin Gore. Ja, Martin Gore ist Bestandteil der Formation Depeche Mode. Ja, er wird heute 65 Jahre alt. Herzlichen Glückwunsch dafür und danke für die tolle Musik. Und die wird jetzt unterstützt mit dem Originaltitel, ja, aus dem Album mit V. Wie heißt das? V. Violator, das Album. 1990 kam das heraus und da war ein Titel drauf. Von ihm gesungen Enjoy the Silence. Und wir hören das Original. Nicht das Radio-Edit gekürzte, sondern die Originalfassung. Lehnt euch zurück oder flippt völlig aus, wie ihr gerne möchtet. 6 Minuten 30 Depeche Mode und 13, entschuldigen Sie bitte. Enjoy the Silence. Bitte!

0: Das ist der Unterschied. Der Unterschied zwischen einem Radiomoderator und einem Titelansager. Ja, die Radiomoderatorin oder DJ vielmehr, ne, die spielen die Titel aus. Richtige, echte Radiomoderatoren. Und die Depeche Mode-Fans, die haben gerade gegrübelt. Na, spielt er aus oder spielt er nicht aus? Spielt er das alles mit dran? Na klar macht er das. Richtig, Ehre wem Ehre gebührt. Der Martin Gore hat sich da was bei gedacht. Der Titel geht im Original 6 Minuten 13 und nicht gekürzt 3 Minuten 5 oder so. Nein, nein, nein und nochmals nein. Bei mir in der Sendung Der Morgen mit Gernot werden die Titel ausgespielt. Ne? Respektvoll gegenüber dem, der das Ding komponiert hat. Und diesmal ist es Geburtstagskind Martin Gore. So soll's sein. 8 Uhr und 50 Minuten haben wir es in der Zwischenzeit. 10 Minuten vor 9. Liebe Grüße vom Markus. Der kann heute nicht. Lässt sich liebevoll entschuldigen. Und warum, wieso und weshalb, hört ihr euch einfach am Mittwoch an. Nächsten Mittwoch ab 9 ist er wieder da und führt durch den Vormittag. Ja? Der Vormittag mit Markus und dem großen H. Na, liebe Grüße von ihm. Heute kann er nicht, aber nächsten Mittwoch ist er wieder da. Jucha! Juchai oder irgendwie so. Naja, wie auch immer. Liebe Grüße an seine ganzen Hörer und Fans. Gus Backus singt jetzt Dr. Simon, sagt, das ist die deutsche Cover-Variante. Im Original ist die im Englischen von der 1910 Frightcom Company, Simon's Says. Und wir hören jetzt die deutsche Variante.
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0: Simon's Days und hier die deutsche Variante mit Gus Backus. Dr. Simon sagt 8 Uhr und 54 Minuten. 6 Minuten trennen uns noch vor der 9 Uhr Marke. Ihr Lieben, einen schnuckligen Song habe ich noch in dieser Sendung, die dann jetzt dem Ende geneigt ist. The Kelly Family und An Angel. Ja, durchaus bekannt, denke ich mal. Wenn ihr Kritiken habt zu meiner Sendung, könnt ihr die gerne ans Studio-Handy leiten, wenn ihr möchtet. 0170 18 16 616. Ja, 0170 18 16 616. Wenn ihr lieber eine E-Mail schreiben wollt, könnt ihr das tun an radioias@outlook.de. Radio IAS, alles zusammenschreiben. Und dann @outlook.de, da könnt ihr euch gerne auslassen und ich beantworte gerne jede E-Mail. Gar kein Problem und selbstverständlich per WhatsApp oder SMS. Auch Anrufe natürlich, wenn es geht, nicht in der Live-Sendung. Ne? Dankeschön dafür. Ich wünsche euch einen tollen Donnerstag jetzt. Viel Spaß mit den folgenden Sendungen. Und wir hören uns dann morgen früh ab 6 Uhr wieder, wenn ihr möchtet. Und wer es nicht aushält vor Sehnsucht, kann ab 3 Uhr schon die Wiederholung hören von dieser eben gehörten Live-Sendung. Wie immer die zünftige Verabschiedung, die ihr gewohnt seid. Na? Diener nach links, Diener nach rechts. Tschüss, tschüss ihr Lieben, macht's Schmugge. Euer Gernot aus dem wunderschönen, sonnendurchfluteten Märkisch-Oderland. Das muss man immer mal wieder sagen. Ne? Ihr wisst ja, und wenn ihr die sehen solltet, dann denkt daran, der Gernot hat die pure Sonne im Herzen. Ja, glaubt ihr wieder nicht, wa? Na gut, ihr habt recht.
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0: Im Studio Colin Mock. Fußball-Deutschland schaut heute gespannt nach Frankfurt. Jürgen Klopp soll am Vormittag auf dem DFB-Campus als neuer Bundestrainer vorgestellt werden. Mehr von Dirk Justes.
1: Endlich ist es soweit. Der DFB hat zur Pressekonferenz geladen. Kurz vorher werden wohl noch die DFB-Gremien ihr Okay zur neuen Personalie geben. Klopp soll einen Vertrag bis inklusive der Weltmeisterschaft 2030 kriegen und die Nationalmannschaft wieder in die Weltspitze zurückführen. Klopp war nach WM-Flop und Nagelsmann Ausgleich Favorit und auch der einzige Kandidat fürs Bundestraineramt. Der 59-Jährige wird wohl das erste Mal Ende September in der Nations League gegen die Niederlande an der Seitenlinie stehen.
0: In der Bundesregierung steht offenbar ein größeres Stühlerücken an. Unter anderem muss ein neuer Kanzleramtschef gefunden werden, Jana Klonikowski.
2: Ja, oder eben eine neue Kanzleramtschefin. Laut übereinstimmenden Berichten soll Gesundheitsministerin Nina Wagen den Posten von Thorsten Frey übernehmen. Der soll ja neuer Unionsfraktionschef im Bundestag werden. Und neuer Gesundheitsminister soll wiederum CDU-Generalsekretär Carsten Linnemann werden. Offiziell will Kanzler Merz das Ganze wohl heute machen. Angesprungen ist das Personalkarussell, weil Jens Spahn vor knapp einer Woche im Zuge der Leihmutterdebatte als Unionsfraktionschef zurückgetreten ist.
0: US-Präsident Trump hat mal wieder den Zollhammer ausgepackt. Gegen 60 Handelspartner wurden neue Zölle von 10-12,5% angekündigt. Auch EU-Produkte sind betroffen. Als Grund nennt die US-Regierung, dass die betroffenen Länder zu wenig gegen Zwangsarbeit tun. In Spanien und Frankreich wüten weiter schlimme Waldbrände. Die spanische Regierung hat den Notstand ausgerufen. Die französische bittet andere EU-Länder um Hilfe. In beiden Ländern mussten zehntausende Menschen in den Brandgebieten in Sicherheit gebracht werden, darunter auch viele Touristen. Tanken droht nochmal teurer zu werden, denn der Ölpreis hat wieder angezogen. Hintergrund sind die Angriffe der Houthi-Miliz auf saudi-arabische Öltanker im Roten Meer. Es wird befürchtet, dass auch diese Handelsroute eingeschränkt wird und so weniger Öl aus Saudi-Arabien transportiert wird.

0: akzeptiert werden kann.
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2: Mit KI-Support. Wolken und viel Trockenheit sind heute Morgen schon das Thema. Nur im Norden kann es auch mal grauer wirken. Im Lauf des Tages bleibt es in vielen Ecken freundlich und trocken, mit Höchstwerten von 20 bis 30 Grad. Morgen ähnlich. Oft sonnig, an der Küste vereinzelt kurze Schauer und am Nachmittag kann es im Südwesten auch mal ein Gewitter geben. Maximal bis 32 Grad.

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0: The Wool Peakers und Hilly Billy Rock, Hilly Billy Roll. Mensch, fangen wir gleich mit Lion Dance Mucke am frühen Morgen an. Das ist doch schon mal was, wa? Schönen guten Morgen, ihr Lieben. Ihr hört die Sendung
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0: Dann geht's los, wa? Starten wir in den Freitag, genau, am 24.07., ja, 24. Juli 2026, ihr hört die Sendung Der Morgen mit Gernot, die es live gibt, montags bis freitags von 6 bis 9 und unlive von 3 Uhr in der Nacht bis 6 Uhr ran immer die Wiederholung vom Vortag. Die hier gibt's Montag früh dann zu hören um 3 Uhr. Zur vollen Stunde, wie immer, die Nachrichten, Sport und Wetterbericht. In der 20. Sendeminute ein kleiner Beitrag, um halb die Wetteraussichten. Und 10 nach halb gucken wir mal, wer heute Geburtstag hat. Musikalischerseits, wie immer, den kennt ihr, den Fairnessfilter. Ja, meine Stammhörer freuen sich drauf, dass hier immer ein deutschsprachig gesungener, gefolgt von einem nicht deutschsprachig gesungenen Titel gespielt wird. Dazwischen gibt's die aktuelle Uhrzeit. Jetzt haben wir es 6 Uhr und 8 Minuten, 8 Minuten nach 6. Und dann ist die Stunde richtig rund und sauber harmonisch abgemischt. Mal guck einer an. Ja, die Dorte, die habe ich in den letzten Tagen des Öfteren drin gehabt mit verschiedenen Titeln. Jetzt gucken wir mit ihr gemeinschaftlich mal unter dem Schottenrock. Was? Nee, das war ein anderer Titel. Der hieß ja, unter dem Schottenrock ist gar nichts. Da ist nichts und da war nichts. Da hängt nur ein Dudelsack mit Pfeife. Ich kann mich entsinnen. Wer hat das Ding denn gesungen? Hier, Schmidtchen Schleicher-Dingens, ne? Na klar, Nico Haag, der hat's gesungen, richtig. Hier ist trotzdem, ja, gucken wir gemeinschaftlich, was es mit den Schotten auf sich hat. Schön, dass ihr da seid, ihr Lieben. Moin, moin und danke fürs Einschalten. Prost, Kaffee.

0: Dorte Kollo, jeder Schotte. Ja. Also eigentlich muss man mal ja sagen, wenn man ganz, ganz tief und weit in die menschliche Geschichte guckt, dann stellt man fest, die haben damals Mädels, sowie auch Männer, ne, so eine Art Lendenshorts getragen. Ja? Also mit Hose war da nicht. Die Erfindung der Hose kam erst viel, viel später. Zum Anfang hat Männlein wie Weiblein Rock getragen, ne? So rockähnliche Geschichte. Na, ja. Okay, wie auch immer, Dorte Kollo mit ihrer hervorragenden Stimme. 6:12 haben wir es, 7:15. Herbie Hancock mit Rocket. Ah, jetzt wird es ein bisschen heftiger zum Wachwerden.
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0: dachte, das war aber ein Schluss jetzt. Zack, weg war er. Da, ich dachte, das wird so leiser, ne, wie Musik so üblich ist. Aber hier nicht. Nee, hier mit dem Stretching-Song. Zack, ist er weg. Und Ende. Das war's. Genau. Ihr lieben Kontrastprogramm, das ist das, was ich mag. Erstmal die Uhrzeit. Na, 6 Uhr und 16 Minuten. Eine Minute nach 6:45. Und somit kommt nach den etwas drastischen Klänge, was ist das für ein Wort? Das müssen wir doch mal, ach Quatsch, das tragen wir ein, morgen ein Lexikon, das kommt da drin. Egal, wenn wir jetzt etwas sanftere Klänge spielen, Howard Carpendale singt mit seiner sanften, zu Herzen gehenden Stimme Fremde oder Freunde.
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Howard Carpendale in seiner Glanzzeit, hätte ich beinahe gesagt. Fremde oder Freunde um 6 Uhr und 21 Minuten, 9 Minuten vor 6:30 Mamas. Sniffin' and Tears hören wir jetzt gleich mit Driver's Seat. Zuvor der Beitrag, wie ihr es gewohnt seid. Ein 41-jähriger Amerikaner hat vor Gericht 6 Raubfälle gestanden, die er teils nackt verübt hatte. Dem Mann droht eine Freiheitsstrafe zwischen 8 und 40 Jahren. Bei einem der Banküberfälle war der Angeklagte lediglich mit seiner Unterwäsche bekleidet. Allerdings trug er diese über dem Kopf. Bei einem anderen Überfall war er nackt in eine Lebensmittelladenkette spaziert, was zunächst große Heiterkeit bei den Angestellten hervorrief. Als der Mann jedoch eine Waffe aus seiner Tasche zückte und Geld verlangte, verging ihm das Lachen. Der Angeklagte erklärte seine Drogenabhängigkeit und der Tod seiner Mutter hätten ihn aus der Bahn geworfen und seien für die Überfallserie verantwortlich. Das Urteil will das Gericht im US-Staat Pennsylvania in 4 Wochen sprechen. Anmerkung der Redaktion: Fass mal einen nackten Mann in die Tasche. Aus welcher Tasche hat er die Waffe gezogen?

0: Sniffin' in Tears und Driver's Seat hier in der Sendung. Der Morgen mit Gernot. 6 Uhr und 26 Minuten haben wir es. 4 Minuten vor 6:30. Andrea, die habe die ganze Woche gehört, wa? Fällt mir gerade ein. Nee, warte mal, ein Tag fehlte. Aber ansonsten war es schon dreimal zu hören. Heute 4. Mal. Gut, diese Nacht ist jede Sünde wert. Hören wir jetzt von dem hervorragenden Schlagerstar.
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0: Andrea Berg, diese Nacht ist jede Sünde wert. Weißt du, was der Gerhard gerade macht so nebenbei? Er kriegt ja mal so ein bisschen in die Weltgeschichte und da sehe ich, man kann ja demnächst, ja, oder kann man jetzt schon, ne, kann man auf eine Seite gehen, wo man abstimmen kann, wie die zukünftigen Banknoten der Euro aussehen darf und kann und soll. Ja, da sind ein paar Vorschläge bei und da drauf auf der Seite kann man alle sehen, wie die da aussehen, ob das ein Eisvogel werden soll oder irgendwelche bekannten Leute aus der Vergangenheit, beziehungsweise die sich verdient gemacht haben, irgendwelche Vögelchen und Multikulti-Menschen auf dem Kohle drauf, auf der Kohle drauf, die wollen also jedenfalls die Banknoten mal wieder mit einem neuen Gesicht fabrizieren. Ja, gucke ich mir gerade so an, so ein bisschen nebenbei, ist vielleicht auch interessant für euch. Schließlich ist es ja unser Geld, ne? Ja, ja, naja, nee, warte mal. Ja, warte mal, unser Geld, hieß die nicht D-Mark?
1: Dieser Typ mit seiner Moderation macht mich noch völlig wahnsinnig.
0: Na gut, dann kannst du das Geld ja nicht aussuchen, wa? Doch, hier ja, jetzt können wir uns das Geld aussuchen. Draufgehen auf die Seite und mit abstimmen, wie die Scheine in Zukunft auszusehen haben, ne? Ja, ja, ja, ja, ich gehe da jetzt rauf, ich mache das wirklich, tatsächlich, das ist logisch. Wie hört das Wetter? Das Wetter, 6 Uhr und 31 Minuten, haben wir es eine Minute nach 6:30. Und ein paar Verbrauchertipps, wie immer, schließen sich an. Und dann gibt's eine schöne Nummer von Fancy, Scheines Eis. Ach, was schön!
2: Mit KI-Support. Wolken und viel Trockenheit sind heute Morgen schon das Thema. Nur im Norden kann's auch mal grauer wirken. Im Lauf des Tages bleibt's in vielen Ecken freundlich und trocken, mit Höchstwerten von 20 bis 30 Grad. Morgen ähnlich. Oft sonnig, an der Küste vereinzelt kurze Schauer und am Nachmittag kann's im Südwesten auch mal ein Gewitter geben. Maximal bis 32 Grad.

Schöne Nummer, habe ich euch mal die Maxi untergejubelt, ja, ja, ohne vorher anzusagen. Weil wenn man vorher ansagt, dann, oh nee, ja, einfach spielen und dann hinterher sagen, und war schön, du fein, fancy mit China's Eyes und das Ganze knapp 6 Minuten, ne? 5 Minuten 42 waren es. So, ihr Lieben, jetzt nochmal der Aufruf, wenn ihr einen netten Mann kennenlernen wollt, dann nehmt mich. Warum? Das erklärt jetzt Larry Schuber und Western Union. In der Form oder Satzes, ein Mann mit Bauch, der tut's doch auch.

Gucken wir mal, wer heute Geburtstag hat, am 24. Juli, ne? Ja, gucken wir mal. Der ist nämlich heute Hubert Meyer-Burckhardt, der deutsche Fernsehproduzent und Moderator bzw. Journalist, wird heute 70 Jahre alt, ja? Des Weiteren wird noch jemand 70, durchaus sehr bekannt, also in meiner Vergangenheit schon, ne? In meiner Fernsehguck-Vergangenheit. Carmen Nebel, ne? Wird heute 70 Jahre alt. Herzlichen Glückwunsch, liebe Carmen, und danke für deine tollen, unterhaltsamen Stunden, muss ich an der Stelle mal sagen. So, jetzt wieder was Gemeines von mir, Gernot. Ja, der Gernot sagt immer gemeine Sachen, seit er wohnt von mir, ne? Hier stehen noch ein paar CDU-Politiker drin, die heute Geburtstag haben. Aber die wollen die Brandmauer? Kriegen sie von mir, ne? Wenn jeder für sich seinen eigenen Protest dagegen macht, dann ist auch genügend protestiert. Ich protestiere dagegen, die wollen Brandmauer, gut, gibt's Brandmauer. Und heute keine Erwähnung, weder namentlich und gratuliert wird auch nicht. Oh, tut mir aber leid. Gerne, das ist kindisch. Macht nix, Brandmauer ist auch kindisch. Gleiches Recht für alle. Aber Jennifer Lopez, die wird heute 57 Jahre alt und die singt das Geburtstagsständchen. Ne? Was singt sie? Mit irgendwas mit laut? Ah ja, hier, get it. Let's get loud, singt sie. Da ist sie.

0: Jennifer Lopez, Geburtstagskind des Tages. Let's get loud. Ja. Bewegen kann sich gut, das wissen wir ja. Aus verschiedenen Bühnenauftritten bzw. Videos. Und singe auch, ne? Denke ich mal. Nee, nicht, ne? Ja, vielleicht ist Musik auch Ansichtssache. Aber so schlecht finde ich die Nummer nicht. 6 Uhr und 47 Minuten in der Zwischenzeit. 2 Minuten nach 6:45. Jetzt gibt es wieder eine Nummer. Ich sag mal so eine Art One-Hit-Wonder. Denn eigentlich ist dieser Kollege, der jetzt gleich singt, ein Schauspieler und Synchronsprecher. Aber er hat dann auch ein Titelchen von sich gegeben. Im Original von Marty Robbins, The Hanging Three. Und wir hören eine deutsche Cover-Variante vom Dietmar Schönherr. Ja? Such das Glück der Welt, nicht in Gold und Geld. Nee, in was denn? Ja, die Frage stelle ich mir manchmal schon.
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0: Wie denn? In Weiber und Wein? Oder wie soll man das Glück suchen? Gernot? Such das Glück der Welt. Dietmar Schönherr. 6 Uhr und 51 Minuten, 9 Minuten vor 7. Alle, die los müssen jetzt auf Maloche, wünsche ich einen schönen Start ins Wochenende. Wir hören uns dann Montag früh wieder. Und alle anderen schönartig dranbleiben. Wisst ihr ja, ne? Ich geht noch ein bisschen weiter. Ich darf nicht so viel schwatzen, wa? Nee, stimmt. Das kriege ich keine Zweetitel mehr hin. The Scaffold. The Scaffold und Lily the Pink. Na bitte.
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0: Siehst du, geht doch. Einen haben wir jetzt noch. Und zwar die Monika Morell. Sie singt Bitte glaub ich. Nee, bitte glaub es nicht. So. Und dann gibt es die Nachrichten, Sport und Wetterbericht. Denn wir haben es jetzt 6 Uhr und 56 Minuten, 4 Minuten vor 7. Na, ich würde mich freuen, wenn wir die zweite Stunde dann auch zusammen verbringen würden. Ne? Bis gleich, ihr Lieben. Monika, du kannst singen.
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0: Zeit. Es ist 7 Uhr. 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
2: Im Studio Colin Mock. Nach der enttäuschenden WM blickt Fußball-Deutschland heute gespannt nach Frankfurt. Der DFB will Jürgen Klopp als neuen Bundestrainer vorstellen. Der ehemalige BVB- und Liverpool-Coach soll nach dem Aus von Julian Nagelsmann übernehmen. Tobias Goldbrunner vom Kicker sagt uns:
3: Das wird eine schwierige Herausforderung und Deutschland ist gerade eben nicht so weit. Ich glaube, es wird nicht unmöglich sein, da eine bessere Rolle zu spielen als bisher. Aber ob man wirklich die Top 4 angreifen kann, das ist wirklich eine große Frage.
2: Der erste Einsatz von Klopp wird im September und Oktober beim Nations League Viererpack sein. In der Bundesregierung steht offenbar ein größeres Stühlerücken an. Laut übereinstimmenden Berichten wird Gesundheitsministerin Waken neue Kanzleramtschefin. Ihr Nachfolger soll CDU-Generalsekretär Linnemann werden. Offiziell will Kanzler Merz das Ganze wohl heute bekannt geben. US-Präsident Trump hat mal wieder den Zollhammer ausgepackt. Gegen 60 Handelspartner wurden neue Zölle von 10-12,5% angekündigt. Auch EU-Produkte sind betroffen. Mehr von Jana Klonikowski.
4: Als Grund nennt die US-Regierung, dass die betroffenen Länder zu wenig gegen Zwangsarbeit tun würden. Im Februar hatte der Supreme Court die meisten von Trumps bisherigen Zöllen gekippt. Daraufhin wurden zeitlich befristete Sonderzölle verhängt. Die sind nun ausgelaufen und die Trump-Regierung brauchte eine neue Begründung für weitere Zölle. Und die scheint jetzt mit dem Zwangsarbeit-Argument gefunden.
2: Bei einer Messerattacke in einer Bank in Regensburg ist ein Mann getötet worden. Weil der mutmaßliche Täter danach noch in der Bank blieb, war die Polizei über Stunden im Großeinsatz. Spezialkräfte konnten den 20-Jährigen aber schließlich festnehmen. Die Hintergründe des Ganzen sind noch unklar. Nach dem deutschlandweit ersten Großbrand eines Batteriespeichers in Ostsachsen wird jetzt nach der Brandursache gesucht. Experten halten solche Anlagen grundsätzlich für sicher. Feuer kommen sehr selten vor. Neue Batterietypen sollen das Risiko künftig weiter senken.
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5: Mit KI-Support. Wolkig ist es heute Morgen vor allem im Norden und Nordwesten. Sonst gibt's viel Sonne und ein paar Wolken. Und meistens bleibt's trocken. Später setzt sich in vielen Ecken weiter die Sonne durch, nur hier und da sind mehr Wolken dabei. Die Höchstwerte liegen zwischen 20 und 30 Grad. Morgen ähnlich, oft sonnig, an der Küste ab und zu ein kurzer Schauer, maximal bis 32 Grad.

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0: Tyrannosaurus Rex oder auch kurz T-Rex Solid Gold Easy Action war der Opener der zweiten Stunde meiner Sendung
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0: Da ist er, da ist er, der wohlersehnte Freitag. Der schönste Tag in der Woche, finde ich, weil alles sehnt sich nach Wochenende. Zwei Tage Ruhe, Beine hoch, Amerika und sowas alles. Genau, auch ich freue mich auf zwei Tage ohne euch. Ist ein bisschen gelogen, am Sonntag vermisse ich euch schon so ein bisschen, ne? Am Montag hört man sich ja dann wieder. Aber die beiden Tage, die tut mir ganz gut, ne? Ja, ja, damit die Quasselstrippe neu auftankt. Völlig richtig. Ihr Lieben, die Sendung der Morgen mit Gernot gibt's montags bis freitags von 6 bis 9 Uhr live und 3 bis 6 Uhr in der Nacht als Wiederholungssendung vom Vortag. Auch diese Sendung ist zu hören am Montag früh dann. Ja, was ist es da? 4 Uhr Peng, ne? Jetzt gerade. Was ist ein Peng? Na, Peng ist 7. Gut, 4 Uhr 7 ist es da. Jetzt haben wir es aber Freitag und das ist 7 nach 7. Zur vollen Stunde werdet ihr informiert mit Nachrichten, Sport und Wetterbericht in meiner Sendestunde. In der 20. Minute gibt es einen kleinen Beitrag. Um halb dann die Wetteraussichten und 10 nach halb schauen wir, wer heute Geburtstag hat. Musikalischerseits wie immer der stete Wechsel, den ihr ja kennt als Fairnessfilter von mir bezeichnet, gibt es immer einen deutschsprachig gesungenen, gefolgt von einem nicht deutschsprachig gesungenen Titel. Das immer im Wechsel und dazwischen, wie eben gesagt, die aktuelle Uhrzeit. Tommy Fischer singt nicht ein Wort davon, es war. Das Ding ist doch Stibitz, ne? Helmut Frey, genau, Helmut Frey singt das Ding in Original. Ich glaube, die Formation Fantasy hat sich auch an dem Titel genau, mal versucht. Jetzt hören wir Tommy Fischer Variante. Schön, dass ihr da seid, Lieben. Moin, moin. Danke fürs Einschalten.

0: Nicht ein Wort davon ist wahr, sang Tommy Fischer. Ja, nachgesungen ein bisschen in Pop-Variante. Das Ding ist eigentlich so eine herzzergehende Ballade. Ne? Hier mal ein bisschen flotter dargestellt. Wir haben 7 Uhr und 11 Minuten. 4 Minuten vor 7:45. Die Bee Gees sind dran. More than a woman. Ach, was schön. Ja, die höre ich ganz gerne.
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0: Die Bee Gees, More Than a Woman, um 7 Uhr und 15 Minuten, genau, Viertel 8 haben wir es, oder auch Viertel nach 7. Ja, der Blick geht nach Österreich und wir hören Brunner und Brunner, du bist alles auf dieser Welt. Ich lese ja nebenbei, ja, wisst ihr ja, meistens so ein bisschen dir, wenn die Musik läuft, entspannt und was so passiert. Jetzt lese ich gerade diesen Beitrag, wo da in Stuttgart im Einkaufszentrum eine Frau laut Polizei mit einem Messer angegriffen und angezündet wurde. Ich lese gerade da, was da so passiert ist. Mal sehen. Da ist natürlich die Rede von einem Deutschen. Ist ja klar, aber sonst wird die Herkunft nicht genannt. Ne? Bei irgendwelchen Messerangriffen und Massenvergewaltigungen wird nicht die Herkunft genannt. Hier ist es natürlich ein Deutscher. Ja, da schieße ich gerne zurück. Was ist denn für ein Deutscher? Ein biologischer? Oder hat er ja mal einen deutschen Schäferhund gestreichelt? Gerdot, du bist ein Rassist? Nee. Ein Realist. Realist. Ich sehe das realistisch. Denn wenn eine Katze in einem Fischgeschäft ihre Jungen bekommt, sind es noch lange keine Heringe. Und dabei bleibe ich. So ist es nun mal. Hier singt jetzt Brunner und Brunner. Du bist alles auf dieser Welt.
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0: Ach ja, da war die Welt noch in Ordnung, wie Brunner und Brunner noch zusammengesungen haben. Ja, sie sind nach wie vor Brüder, aber sie treten nicht mehr zusammen auf. Ne? Charlie und Jockel Brunner, du bist alles auf dieser Welt. 7 Uhr und 21 Minuten haben wir es, 9 Minuten vor 7:30. Jetzt gibt es den versprochenen Beitrag und dann eine schöne Nummer von Robert Palmer, ne? Looking for Clues.
1: Einen recht frivolen Rekordversuch plant eine brasilianische Pornodarstellerin im spanischen Fernsehen. Vor laufenden Kameras will sie innerhalb eines Monats mit 1000 Männern Sex haben. Nach einem am Mittwoch vorab veröffentlichten Bericht des TV-Magazins Wahre Liebe soll die spanische Variante des Reality-TV täglich von Mitternacht bis 4 Uhr morgens im Regionalsender Capital TV gesendet werden. Die männlichen Versuchspartner treten dabei maskiert auf. Dennoch sollen sich nach den ersten Sendungen bereits besorgte Ehefrauen gemeldet haben, die ihre Ehemänner erkannt zu haben glaubten, berichtete der Produzent der Sendung.
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0: Looking for Clues, Robert Palmer. Und das Ganze hier um 7 Uhr und 26 Minuten. 4 Minuten vor 7:30 in der Zwischenzeit schon. Ja, guck an, die Zeit schreitet voran. Wir haben gleich Halbzeit meiner kompletten Sendung. Lena Valaitis habe ich auch sehr, sehr gerne im Programm, weil sie es einfach drauf hat, das Publikum richtig dufte zu unterhalten. Diesmal mit dem Titel Rio Bravo.
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0: Die stets lächelnde Lena Valaitis mit dem Titel Rio Bravo. Ich kann mich sogar an den Auftritt erinnern in der legendären Hitparade beim Dieter. Genau, da ist er aufgetreten und sehr häufig sogar. Ne? Auffällig waren immer ihre bunten Kleider, fand ich so. Ne? Die war immer mit so einem richtig schönen Blumenmuster, bunten Kleidern, irgendwas Buntes hatte sie immer an. Ne? Sehr, sehr auffällig. Ne? War aber neckig, sah gut aus, ne? Kann man echt nicht meckern. Und ihr stets und ständig hübsches Lächeln. So soll's sein. 7 Uhr und 31 Minuten haben wir es. Eine Minute nach halb acht. Eine Minute nach Halbzeit meiner ganzen Sendung. Der Morgen mit Gern. Und wir hören das Wetter geschehen. Und ein paar Verbrauchertipps, wie immer. Dann gibt's Big You the Night mit Talisa. Bitteschön. Aber erst das Wetter.
1: Mit KI-Support. Wolkig ist es heute Morgen vor allem im Norden und Nordwesten. Sonst gibt's viel Sonne und ein paar Wolken. Und meistens bleibt's trocken. Später setzt sich in vielen Ecken weiter die Sonne durch, nur hier und da sind mehr Wolken dabei. Die Höchstwerte liegen zwischen 20 und 30 Grad. Morgen ähnlich, oft sonnig, an der Küste ab und zu ein kurzer Schauer, maximal bis 32 Grad.

0: Mit Elementen von Depeche Mode, ja, Becure the Night, Talisa hier in der Sendung, der Morgen mit Gernot, 7 Uhr und 37 Minuten, 7 Minuten nach 7:30 in der Zwischenzeit schon. Wir gucken jetzt gleich auf die Geburtstagskinder des Tages zuvor. Erst noch ein schöner Schnuckler-Song von Marianne Rosenberg, ja. Yvonne Eiligmann hat das Ding im Englischen gesungen, If I Can't Have You, ne? Ja, genau, das war er. Und hier die deutsche Variante, dieses Lied bist du, die kleine, große Marianne Rosenberg.
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Dann gucken wir mal, wer am 24. Juli Geburtstag hat oder hätte, wie auch immer. Unter anderem Hubertus Meyer-Burkhardt, deutscher Fernsehproduzent, Moderator und Journalist. Der wird heute 70 Jahre alt. Herzlichen Glückwunsch dazu. Und eine ganz große aus dem deutschen Fernsehen wird heute 70. Ja. Wir kennen sie auch aus dem ehemaligen DDR-Fernsehen. Beziehungsweise ganz groß, denn da in dem, mit dem zweiten ist man blind oder so, Fernsehen, da hat man sie ja inzwischen auch rausgemobbt. Ja, so ist das nun mal. Tja, ich weiß, warum ich dafür nicht bezahlen will, aber das ist ein anderes Thema. Heute gratulieren wir ihr zum 70. Geburtstag, Carmen Nebel, die deutsche Fernsehmoderatorin, wird 70. Des Weiteren, ganz, ganz groß, könnte man jetzt sagen, CDU-Politiker, Name, ne, und herzlichen Glückwunsch dazu. Mach ich aber nicht. Warum nicht? Ganz einfach. Die wollen eine Brandmauer? Dann kriegen sie von mir auch. Gernot, das ist doch kindisch. Richtig. Genau. Gleiches Kind für alle. Die fangen an zu stinkern und ich stecker zurück. So einfach ist es. Du hast als erstes mit Sand geschmissen. Richtig, wie im Buddelkasten. Sie haben eine Brandmauer bestellt und da bekommen sie auch. Keine Erwähnung namentlich und keinen herzlichen Glückwunsch zum Geburtstag. Für CDU-Politiker in meiner Sendung nicht. Erst wenn die Brandmauer gefallen ist. Tschüss! Und wen gratulieren wir dann? Jennifer Lopez, genau, US-amerikanische Sängerin, Tänzerin und Schauspielerin, wird heute 57 Jahre alt. Und sie darf auch singen. Let's get loud. Bitteschön!

0: Geburtstagskind des Tages, Jennifer Lopez, und let's get loud hier in der Sendung Der Morgen mit Gernot. 7:46 Namas. In der Zwischenzeit 7:58. Die Ronettes haben eine schöne Nummer gesungen, die sich da nannte Baby, I love you, be my baby. Das Ding ziehen wir uns jetzt mal rein, aber nicht von den Ronettes, sonst würde ja der Fairnessfilter platzen. Nein, in der deutschen Variante mit Bernhard Brink. Wo steht das geschrieben?
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0: Bernhard Brink mit einem Titel von den Ronettes und wo steht das geschrieben? Ja, das suche ich manchmal auch, ne? Holly Johnson antwortet mit Americanos um 7 Uhr und gleich 50 Minuten, 10 Minuten vor 8 haben wir es. Mein lieber Mann, die Zeit schreitet voran.
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0: Flotte gute Laune Musik mit Holly Johnson und Americanos. Hier der Sendung der Morgen mit Gernot. Kriegen wir noch einen hin? Ja, machen wir noch. Ein bisschen was Längeres machen wir mal. Den Titel kennen durchaus viele unter der Betitelung Verzeihen Sie, Madame. Das ist aber nicht ganz richtig. Das kommt zwar vor, aber selber heißen tut der Titel nämlich ganz anders. Da würde man darauf gar nicht schließen. Heißen tut er Die alte Dame, der Sänger und die Spatzen. Hä? Fragezeichen? Ja, das Fragezeichen hatte ich auch auf der Stirn. Aber ich denke, die Älteren unter euch werden diesen Titel mit Sicherheit kennen. Und er hat einen sehr, sehr schönen Text, wenn man aufmerksam zuhört. Die Rede ist von Salvatore Adamo oder auch kurz Adamo genannt. Den ziehen wir uns jetzt rein, bis ran an die Nachrichten, Sport und Wetterbericht in kompakter Form. Und dann gibt's die dritte und letzte Stunde. Ich würde mich freuen, wenn ihr dran bleibt. Bis gleich, ihr Lieben.
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0: die Zeit. Es ist 8 Uhr. 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
2: Im Studio Colin Mock. Heute ist es endlich soweit. Jürgen Klopp soll am Vormittag als neuer Bundestrainer vorgestellt werden. Der DFB hat zur Pressekonferenz eingeladen. Klopp soll einen Vertrag bis inklusive der Weltmeisterschaft 2030 kriegen. Er war nach dem WM-Flop und Nagelsmann aus gleich Favorit und auch der einzige Kandidat fürs Bundestraineramt. Tobias Goldbrunner vom Kicker-Magazin sagte uns:
3: Ich glaube, er wird da voller Tatendrang auch reinstarten und hat ja auch jetzt lange genug Zeit gehabt, genau zu analysieren, wo sind die Problemfelder, wo muss ich tiefer einsteigen und was kann ich aus dieser Mannschaft vor allen Dingen auch rausholen.
2: Klopps erster Einsatz wird Ende September in der Nations League sein. Kanzler Merz will heute offenbar eine Regierungsumbildung bekannt geben. Laut übereinstimmenden Berichten wird Gesundheitsministerin Nina Wagen neue Kanzleramtschefin. Sie ist Nachfolgerin von Thorsten Frey, der neuer Unionsfraktionschef werden soll. Hanna Messerschmidt, damit steht in der Bundesregierung also ein größeres Stühlerücken an.
4: Ja, denn CDU-Generalsekretär Lindemann soll wiederum für Wagen als Gesundheitsminister übernehmen. Auch Innenminister Dobrindt kam zwischenzeitlich als neuer Kanzleramtschef in Frage. Er behält jedoch seinen Posten. Hintergrund des Ganzen ist die Diskussion um Jens Spahns Vaterschaft per Leihmutter. Er trat deshalb am Wochenende als Unionsfraktionschef zurück.
2: Die Waldbrände in Südeuropa geraten immer mehr außer Kontrolle. Spanien hat für zwei Regionen den nationalen Notstand ausgerufen, um den Kampf gegen die Feuer zu verstärken. An der französischen Atlantikküste mussten fast 30.000 Menschen wegen der Flammen in Sicherheit gebracht werden. US-Präsident Trump hat wieder sein liebstes Instrument ausgepackt. Gegen 60 Handelspartner werden neue Zölle verhängt, in Höhe von 10-12,5%. Das gilt unter anderem auch für Produkte aus der EU. Begründet werden die neuen Zölle damit, dass die Handelspartner zu wenig gegen Zwangsarbeit tun würden. Tanken droht nochmal teurer zu werden, denn der Ölpreis hat wieder angezogen. Hintergrund sind die Angriffe der Houthi-Miliz auf saudi-arabische Öltanker im Roten Meer. Es wird befürchtet, dass auch diese Handelsroute eingeschränkt wird und so weniger Öl aus Saudi-Arabien transportiert werden kann.
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5: Mit KI-Support. Wolkig ist es heute Morgen vor allem im Norden und Nordwesten. Sonst gibt's viel Sonne und ein paar Wolken. Und meistens bleibt's trocken. Später setzt sich in vielen Ecken weiter die Sonne durch, nur hier und da sind mehr Wolken dabei. Die Höchstwerte liegen zwischen 20 und 30 Grad. Morgen ähnlich, oft sonnig, an der Küste ab und zu ein kurzer Schauer, maximal bis 32 Grad.

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0: Hört sich so ein bisschen an wie die Beatles, wa? Sind sie aber nicht. Sind sie nicht? Es singen, sind die wackelnden blauen Arbeitshosen. Was für ein Teil? The Swinging Blue Jeans und Good Golly, Miss Molly. 8 Uhr und 6 Minuten haben wir, 6 Minuten nach 8. Herzlich willkommen zur dritten und letzten Stunde meiner Sendung.
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0: Auf zum Start ins Wochenende. Heute ist der 24.07., der 24. Juli 2026. Ihr hört die Sendung Der Morgen mit Gernot, die es montags bis freitags immer live von 6 bis 9 Uhr gibt und unlive von 3 Uhr in der Nacht bis 6 Uhr ran immer als Wiederholung vom Vortag. Auch diese Sendung ist und wird wiederholt am Montag dann, und da ist es gerade 5 Uhr Peng oder so. Meistens höre ich tatsächlich das dann noch. Gernot, es ist Montag. Du arme Sau, Wochenende ist zu Ende, musst arbeiten. Das habe ich jetzt mit Absicht in dir gesammelt, weil ich das mir Montag anhöre. Nee, jetzt ist erstmal Freitag und wir freuen uns alle aufs Wochenende. 2 Tage nichts machen. Wunderbar. Wenn man es möchte, ne? Andere sind ja da anders. Sie sagen, nee, ich muss jeden Tag wie ein Filou, wie so ein Jummi, wie so ein Flummi hin und her springen und muss machen und tun und rasten nicht. Nein, wer rastet, der rostet. Jedem Tierchen sein Pläsierchen. So soll es sein. Zur vollen Stunde. Bei mir gibt es Nachrichten, Sport und Wetterbericht in kompakter Variante. Dann in der 20. Sendeminute ein kleiner Beitrag. Um 9:30 hören wir die Daten vom Wetterfrosch Kurt aus Berlin-Tegel. Und der liebe Gernot wird sie vorlesen. Ja, so macht er das. Was bin ich nicht für ein artiger Typ? Manchmal, nicht immer. Nicht immer, aber immer öfter. Ne? 9:50 gucken wir, wer Geburtstag hat. Und musikalischerseits seid ihr es gewohnt. Mein Fairnessfilter schlägt gnadenlos zu. Und achtet drauf, dass ich immer einen deutschsprachig gesungenen, gefolgt von einem nicht deutschsprachig gesungenen Titel spiele. Dazwischen logisch in der Morgensendung die aktuelle Uhrzeit. Nach den Swinging Blue Jeans in Englisch hören wir was Deutsches. Niki, und die singt Hals über Kopf. Warte mal, irgendwas? Moment, das sagt mir noch was. Ist egal. Ja, nee, bei mir, ja, nee. Lieber nicht. Ich stelle mich nochmal vor, damit ihr wisst, welche Quasselstrippe hier an den beiden Mikrofonen sitzt. Und danach singt die Niki.
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0: Niki, Hals über Kopf, flotte Wachwertmusik mit guter Laune-Effekt und leichtem Schmunzeln bei Gernot im Gesicht. Wir haben es 8 Uhr und 12 Minuten, 3 Minuten vor Viertel 9 in der Zwischenzeit. Die Foundations sind jetzt mal dran mit Bold Me Up Buttercup. Was für ein Teil? Da muss ich erst mal zuhören, was die da singen.
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0: Stations um 8 Uhr und 15 Minuten. Viertel neun heißt das, ja? Ja. Für die Ossis und für die Versis Viertel nach acht. Ja, gleiches Recht für alle. Ich bin nicht der Typ mit den Mauern in den Kopf. Nein, wirklich nicht. Ich mag alle Deutschen. Nein, alles gut, alles schön. Und die Nummer mit der ehemaligen Mauer ist für mich total vergessen. Ne? Ich weiß, immer wieder taucht sie mal auf bei dem einen oder anderen, aber bei mir ist sie eigentlich weg. Ne? Man hat so seine Vorzüge, das stimmt schon mal, und sagt dann das ein oder andere, ja, das war früher besser und das war jetzt besser und so. Das ist richtig, das geht aber beiden Seiten so. Ne? Bin ich mir ziemlich sicher, dass auch der sogenannte Westdeutsche einiges früher besser fand wie jetzt und beim Ossi ist es ähnlich. Ne? Das heißt aber noch lange nicht, dass Bayern eine Mauer im Kopf haben. Nee. Und schon gar nicht die Nummer mit der Brandmauer, ihr wisst. Das geht gar nicht. Überhaupt nicht, ne? Hatte ich aber schon des Öfteren von mir gegeben. Ihr Lieben, jetzt gibt's eine schöne schnucklige Nummer. Die finde ich niedlich, weil. Da sehen wir die kleine Anke Engelke, also noch nicht die große Anke Engelke war. In dem Video bei der großen Plattform mit dem Y kann man sie sehen, im Background-Chor auf der Treppe stehend. Da singt sie nämlich jetzt mit. Manuel und Pony, das Lied von Manuel, gleich in wenigen Sekunden.
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0: Genau, in dem Background-Chor, da war sie mit drin, die Anke Engelke. Und zu sehen ist er tatsächlich auch in dem Video, wo man Manuel und Pony sehen und hören kann. Das Lied von Manuel. Schöne Nummer, entspannt, bisschen was fürs Herz, angenehm, melodisch. Ja, so soll's sein. Ihr hört die Sendung der Morgen mit Gernot um 8 Uhr und 21 Minuten, 9 Minuten vor 8:30. Jetzt gibt's nochmal, wie ich immer zu sagen pflege, nicht Musik vom Menü, sondern von der Karte direkt, und zwar à la carte. Viva Torero, ich sag's euch. Aber erst der Beitrag.
1: Ein englischer Radiosender will gegen den Tag der Liebe ankämpfen. Wenn sich am Valentinstag wieder Millionen Paare ihre ewige Liebe gestehen, will Radio Kai 103 am 14. Februar in der Morgensendung eine Scheidung verschenken. Dem glücklichen Gewinnerpaar winkt die gesamte Übernahme der Kosten für die offizielle Trennung und ein anschließender Erholungsurlaub in der Karibik. Natürlich getrennt. Der Wettbewerb wurde ausgerufen für Paare, die sich schon lange nichts mehr zu sagen haben und deshalb eine Scheidung am meisten verdient hätten.
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0: Das ist meine Auffassung von gute Laune Musik. Da hüpft der Gernot tatsächlich von links nach rechts. A la carte und viva Torero. Schöne Nummer. 8 Uhr und 26 Minuten. Jetzt hat der Gernot ein festes Lächeln im Gesicht und freut sich auf den Rest des Tages. Genau, so finde ich es gut. Aber ich verstehe auch die, die jetzt kopfschütteln da sitzen und sagen, um Gottes Willen, was ist das denn? Ich will lieber Heavy Metal, Iron Maurer hören oder irgendwas anderes. Ich verstehe euch. Musik ist eine Geschmackssache. Ich kriege es niemals nicht jedem recht gemacht in meiner Sendung mit seinem Musikgeschmack da in irgendeiner Form ins Treffen zu geraten. Wird nicht werden, geht nicht. Ist aber auch nicht so schlimm. Ich versuche es zwar trotzdem jeden Tag, aber wem es dann nun völlig nicht gefällt, tja, der muss dann eben halt wegschalten. Ne? Gibt ja noch im Internet weit so um die zwischen 30.000 und 50.000 Internetradiosender. Dann viel Spaß mit der Suche. Hier gibt's diese Musik, ihr wisst. Und wichtig ist, dass der Moderator gute Laune hat. Denn nur wenn der Moderator gute Laune hat und grinsend vor den beiden Mikrofonen sitzt, dann kann er auch gute Laune verschicken. Und das tue ich. Gigi Anderson und Rosalie hören wir jetzt. Bitte.
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0: Genau, Rosalie. Rosalie war im Fokus von Gigi Anderson. Hervorragende Nummer. 8:31 Uhr. Oha, hat er sich wieder verquatscht vorhin und so lange Titel gespielt. Und nebenbei macht er noch so viele andere Sachen. Der ganze Gernot, du, nee, du, den kriegen wir nicht mehr groß. Dafür lösche ich jetzt hier, zack, die komischen Wetterdingster, KI-Kram. Weg, weg ist es. Hören wir also nicht? Gut, prima, aber Vicky Leandros hören wir gleich. Your World, My World. Das ist die deutsche Variante von Du lässt mir meine Welt. Kennt ihr bestimmt, nur hier mal in Englisch gesungen von ihr. Zuvor gucken wir na klar auf die Wetterdaten vom Kurt, der Wetterfrosch aus Berlin-Tegel. Dem wünsche ich ein schönes Wochenende. Geht los mit den 16 Landeshauptstädten der 16 Bundesländer in alphabetischer Reihenfolge. Berlin 14 Grad auflockernde Bewölkung. In Bremen 14 Grad bewölkt. Dresden 15 Grad wechselnd bewölkt. Düsseldorf meldet 16 Grad stark bewölkt. In Erfurt 11 Grad wechselnd bewölkt. Hamburg 15 Grad stark bewölkt. Hannover 14 Grad und stark bewölkt. In Kiel 15 Grad stark bewölkt. Magdeburg 14 Grad stark bewölkt, in Mainz 16 Grad wechselnd bewölkt, München 16 Grad und sonnig. Was wird das? Bei einem grünen Bürgermeister? Wie kann es da sonnig sein? Gernot? Potsdam 14 Grad bewölkt, Saarbrücken 16 Grad und sonnig, Schwerin 14 Grad stark bewölkt, Stuttgart 15 Grad heiter, in Wiesbaden wie immer zum Schluss 16 Grad und wechselnd bewölkt. Und nun schauen wir auf die Aussichten. Warte mal, der liebe Gernot macht sich das mal ein bisschen größer, war? Ist ja so, so fein. Ach ja, ich sag's euch, nee, du. Da liegt zwar die Lesebrille, aber da ist ja gerade zu faul, zu dir jetzt aufzusetzen. Kannst du sehen. Los geht's, die Aussichten. Im Süden bzw. Südwesten und in der Mitte dominiert häufig die Sonne. Im Norden und Nordwesten gibt es zunächst mehr Wolken. Vereinzelt kann es an der Nordsee etwas regnen. Später wird es vielerorts freundlicher. Die Höchsttemperaturen liegen je nach Region zwischen etwa 19 im äußersten Norden und bis zu 30 Grad am Oberrhein. Am Wochenende wird es vielerorts noch... Was ist denn das für ein Wort hier? Achso, entschuldigen Sie bitte. Doch, diese Lesebrille hätte ich aufsetzen sollen, ne? Noch wärmer. Na siehst du, am Sonnabend sonnig und heiß, verbreitet bis etwa 29 Grad. Und am Sonntag zunächst warm, später steigt regional das Risiko für Schauer und Gewitter. Und wie immer der Zusatz, das, wie ich das eben vorgelesen habe, möchte ich von der KI hören. Wenn ihr das hinkriegt, gebe ich 1.000 Euro für aus. Der soll mir das bringen. Nicht aufnehmen und wieder abspielen. Nein, eine KI soll ihn so sprechen, wie ich ihn eben gesprochen habe. Und vor allen Dingen mit den Fehlern und den Versprechern da drin. Viel Spaß beim Suchen. Gernot ist und bleibt der Größte. Ich weiß, ich weiß.
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0: Und war das schön oder war das schön? Your World, ja, die Englisch selber, also Englisch eingesungene Variante, die wir ja von ihr im Deutschen kennen. Du lässt mir meine Welt. Vicky Leandros. Jetzt gibt's noch eine einzige Feststellung und danach gucken wir mal, wer heute Geburtstag hat. Die Feststellung von Nicole heißt mit einer berechtigten Frage: Kommst du heute Nacht? Muss man, wenn man sexistisch denkt, das jetzt eigentlich im Doppelsinn denken oder Gernot? Die Sendung bleibt jugendfrei. Gut, dann revidiere ich meine Aussage und sage, wenn ihr das jetzt gedacht habt, was ich gedacht habe, seid ihr die Ferkel.
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Dann gucken wir. Auch zum dritten Mal erzähle ich das Gleiche. Ja, das ist so, ne? Das ist bei der Morgensendung so üblich, dass man dreimal das Gleiche erzählt, weil es gibt nur ganz, ganz, ganz, ganz wenige Zuhörer, die alle drei Stunden komplett hören, ne? Und jeder möchte ja mit derselben Information, ja, informiert werden. Und somit erzähle ich nochmal das Gleiche in Grün. Der 24. Juli ist heute und wir gucken auf die Geburtstagskinder des Tages, unter anderem Hubertus Meyer-Burckhardt. Den kennen wir, deutscher Fernsehproduzent, Moderator und Journalist, wird heute 70 Jahre alt. Auch Carmen Nebel, ja, in Ost und West bekannt, wird heute 70 Jahre alt. Herzlichen Glückwunsch und danke für die unterhaltsamen Stunden, liebe Carmen Nebel. Ja, wer den noch kennt, Gernot hat heute auch Geburtstag. Nee, keine Gratulation an mich. Stopp. Nicht ich. Es gibt tatsächlich noch einen Gernot Endemann, so hieß der. Leider ist er schon im Jahr 2020 von uns gegangen, aber er ist ein deutscher Schauspieler und Synchronsprecher. Ich kann mich gut entsinnen an Gernot Endemann. Des Weiteren hat heute Geburtstag Jennifer Lopez. Ja, US-amerikanische Sängerin, Tänzerin und Schauspielerin, wird heute 57 Jahre alt. Ja, wir werden alle nicht jünger. Singen darf sie auch, macht sie jetzt. Let's get loud. Bitte!

0: Genau. Geburtstagskind des Tages, Jennifer Lopez. Let's get loud hier in der Sendung der Morgen mit Gernot. 8 Uhr und 49 Minuten. 4 Minuten nach 8:45 haben wir es jetzt. Und da ist sie wieder, da ist sie wieder. So alle Vierteljahr kommt sie ja so durchaus vor bei mir, die Ballade, die immer wieder umstritten besprochen wird und dich und Shitstrom und wie auch immer und alles drum und dran. Ich finde sie trotzdem sehr, sehr gut. Ne? Heute wäre sie sexistisch und alles sowas, um Gottes Willen. Das kann man doch nicht singen. Und selbst der Interpret selber, er hat inzwischen gesagt, er findet das nicht gut, was er so damals von sich gegeben hat. Mit der Schlagergeschichte, das mag er nicht und das hat er so von sich gesprochen. Er selber, ja. Ich nicht. Ich nicht und die bleibt für mich sehr, sehr schön und unter anderem auch viele, viele andere Titel aus seiner Schlagerzeit. Die Rede ist vom Peter Maffay. Und na klar, ich war 16 und sie 31. Ach, die Vorstellung schon leider. Ach nee, du nee. Gernot. Und es war Sommer.
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0: Sie war 16 und ich 14. Gernot, das wollte keiner wissen. Peter Maffay und es war Sommer. 8 Uhr und 55 Minuten haben wir es, 5 Minuten vor 9. Ihr Lieben, nu ist durch. Die Freitagssendung ist durch. Jetzt geht's ins Wochenende, ins Wohlverdiente. Wir hören uns Montag früh wieder ab 6 Uhr. Wer es nicht erwarten kann, ohne meine Stimme leben zu können zum Beispiel, der kann ab 3 Uhr Montag früh dann schon die Wiederholungssendung hören. Bis ran an die Trennung bzw. an den heimlichen Outdoor-Song, ne, den ich bei mir habe, haben wir noch Kenny und Julianne. Zuvor möchte ich noch einen Hinweis geben. Na? Die Sendung Das Radiofrühstück mit Conny und Horst läuft morgen trotzdem. Ist es eine Aufzeichnung? Ja, haben sie auch angesagt. Das finde ich total fair von den beiden, muss ich mal sagen. Der Horst ist ein echt dufter Kollege. Ja, das muss man mal so gesagt haben, dass sie das ansagen. Ja, er ist im Urlaub, hat er sich auch verdient, aber er sagt es an, dass es eine Aufzeichnung gibt und nicht irgendwie so ein Möchtegern-Aufzeichnungskram, der vorne und hinten nicht stimmt und dann als live deklarieren oder so ein Quatsch. Na gut, jetzt ist genug gemeckert, ich gehe ins Wochenende und wie immer die zünftige Verabschiedung. Diener nach links, Diener nach rechts. Tschüss, tschüss ihr Lieben, macht's Schmugge. Euer Gernot aus dem immer sonnendurchfluteten Märkisch-Oderland. Bis Montag früh. Um 6.
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1: Man übernehmen. Tobias Goldbrunner vom Kicker sagte uns,
2: das wird eine schwierige Herausforderung und ja, Deutschland ist gerade eben nicht so weit. Ich glaube, es wird nicht unmöglich sein, da eine bessere Rolle zu spielen als bisher, aber ob man wirklich die Top 4 angreifen kann, das ist wirklich eine große Frage.
1: Der erste Einsatz von Klopp wird im September und Oktober beim Nations League Viererpack sein. Das Personalkarussell in der Bundesregierung dreht sich noch mal mehr als gedacht. Wie die Bild berichtet, wirft Bundeskanzler Merz Verkehrsminister Schnieder raus. Demnach war Merz zunehmend genervt, dass es nicht genug Fortschritte gab. Auch an anderen Stellen will Merz umbauen. Kanzleramtschef Frei wird Unionsfraktionschef. Auf ihn folgt Gesundheitsministerin Waken im Kanzleramt. Und CDU-Generalsekretär Linnemann übernimmt dafür das Gesundheitsressort. Details will Merz heute bekannt geben. VW kommt nicht aus der Abwärtsspirale raus. Von April bis Juni ist der Gewinn bei Europas größtem Autobauer um ein Drittel eingebrochen. Gerade die schwachen Verkäufe in China machen Volkswagen zu schaffen. VW steckt seit langem in der Krise und will Zehntausende Jobs streichen. Außerdem stehen Werksschließungen im Raum. In Spanien und Frankreich wüten weiter schlimme Waldbrände. Die spanische Regierung hat den Notstand ausgerufen. Die französische bittet andere EU-Länder um Hilfe. In beiden Ländern mussten Zehntausende Menschen in den Brandgebieten in Sicherheit gebracht werden, darunter auch viele Touristen. Nach dem deutschlandweit ersten Großbrand eines Batteriespeichers in Ostsachsen wird jetzt nach der Brandursache gesucht. Experten halten solche Anlagen grundsätzlich für sicher. Feuer kommen sehr selten vor. Neue Batterietypen sollen das Risiko künftig weiter senken.
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4: Mit KI-Support. Sonne satt gibt's heute Vormittag in vielen Ecken. Nur im Norden sind mal mehr, mal weniger Wolken dabei. Meistens bleibt's trocken. Später setzt sich die freundliche Mischung fort und die Höchstwerte landen je nach Gegend zwischen 20 und 30 Grad. Morgen geht's oft sonnig weiter. An der Küste sind vereinzelt kurze Schauer drin, maximal bis 33 Grad.
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1: Mit guter Laune in den Morgen starten. Was gibt es Schöneres, als wirklich zu sagen, Mensch, heute habe ich mal richtig gute Laune. Ich bin richtig gut aus dem Bett gekommen und heute Morgen geht's mir mal so richtig, richtig gut. Damit starten wir in diesen wirklich tollen Vormittag mit mir, mit Rick Moreno und Punkt 9 interaktiv. Und ich habe für euch wieder an diesem Freitag die schönsten Beiträge mit dabei, Informationen mit dabei und vieles, vieles mehr. Es gibt Schlager auf die Ohren und Schlager-Oldies. Also wir haben wieder volles Programm für euch. 3 Stunden lang allen zusammen jetzt einen schönen Vormittag mit Punkt 9 interaktiv.
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Wahre Lügen, Musik von Christina Bach, gerade gehört. Und ich muss sagen, ich bin heute wirklich richtig gut gelaunt. Ich habe es vorhin schon gesagt. Also das Schöne ist, dieser Freitag wieder bei Punkt 9 interaktiv, der macht eigentlich immer richtig schön Freude. Und wenn man dann hier noch sitzt und in seinem Studio gerade so ein bisschen den Kaffee genießt, ja, und euch unterhalten darf, dann ist der Morgen doch eigentlich perfekt. So muss es doch eigentlich sein. Wir haben für euch auch wieder den besten Mix mitgebracht und nicht nur das, wir haben auch unsere Kollegen wieder mit dabei. Zum

0: nach wie vor oder nach dieser etwas längeren Trockenperiode die Gefahr des Waldbrandes. Das Machen von Feuer im Wald oder im Abstand von bis zu 100 Metern am Wald ist daher auch untersagt und es besteht Waldbrandgefahr.
1: Und ich weiß, viele von uns hören das jetzt ungern, denn es trifft unsere Lieblingsbeschäftigung im Sommer. Das Grillen, das kann natürlich auch ziemlich gefährlich werden.
0: Grillen ist eine der Hauptursachen, aber auch das Verbrennen von Gartenabfällen spielt da eine große Rolle, weil man einfach, wenn man diese Feuer macht, auch Grillfeuer, diese teilweise unbeaufsichtigt bleiben oder durch leichte Windstöße, wie sie jetzt kurz vor Gewittern auftreten, der Funkenflug in den Wald reingetragen wird.
1: Aber nicht nur das Brutzeln im Garten bzw. in Waldrandnähe kann gefährlich sein. Auch Raucher sollten jetzt mit Bedacht aufpassen, wo sie ihre Kippen entsorgen.
0: Zigaretten, jede Feuerquelle, Zigaretten oder auch, wo man beispielsweise gar nicht dran denkt, weggeworfene Glasflaschen, die als Lupe dann fungieren können, wenn das Sonnenlicht einschaltet, sind auch eine Brandgefahr, weil wirklich das Unterholz, das Laub, was unten drunter ist, sehr, sehr trocken ist und sich sehr schnell entzünden kann.
1: Und falls uns was auffallen sollte, dann rät uns Mario Sprünker Folgendes.
0: Wenn Ihnen ein Brand auffällt, Sie sehen Rauchwolken, möglichst schnell versuchen, die Feuerwehr zu benachrichtigen und versuchen zu beschreiben, wo Sie sich befinden, am besten und sich dann von der Gefahrenquelle entfernen. Nicht versuchen, selbstständig da großartig zu löschen. Dann sollte man wirklich schnell versuchen, sich Hilfe zu besorgen.
1: Vielen Dank, Mario Sprünker, für Ihre Expertise. Also, der Sommer, der gibt richtig Vollgas. Für uns natürlich herrlich, allerdings für unsere Wälder eine absolute Katastrophe. Ein kleiner Funken kann schon verheerende Auswirkungen haben.

Musik von Rosanna Rocci, gerade hier gehört, ihre neue Single. Und ich habe mir mal Gedanken gemacht, stellt euch mal vor, ihr vergesst wirklich mal einen Geburtstag eures besten Freundes oder der besten Freundin. Kann manchmal richtig verheerend sein und man hat dann wahrscheinlich auch irgendwo so ein bisschen das Gefühl, irgendwie geht's mir heute gar nicht gut, denn sie wird mir oder er wird mir das bestimmt total übel nehmen und dann kommt ein Tag später eben alles Gute zum Geburtstag nachträglich. Man ruft an und sagt, okay, komm, man hat's vergessen. Kennt jeder von euch, ist euch bestimmt auch schon passiert, mir übrigens auch. Aber ich habe mich dann wirklich mit dem schönsten Blumenstrauß noch einmal entschuldigt und gesagt, mir ging so viel daneben, dass ich es wirklich vergessen habe. Sowas kann vorkommen, kennt ihr alle. Und ich hoffe, dass es euch zumindest noch nicht passiert ist.

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1: Wir kommen zum Deutschlandwetter für diesen Freitag und da sind die Temperaturen auf 23 Grad gestellt in Deutschland. Es wird teils sonnig, fast überall in einigen Teilen auch so ein bisschen bedeckter. In der Nacht sinken die Temperaturen auf 12 Grad ab. Auch am morgigen Samstag bleibt es in Teilen Deutschlands recht warm. Temperaturen bis zu 25, 26 Grad. Und das Schöne ist, es bleibt eben auch sonnig. Dann gibt es nochmal so einen ganz, ganz kleinen Abschnitt, wo dann eben so ein bisschen Regen kommt. Und dann kommt die Mega-Hitzeglocke, die eben angekündigt war. Denn es sieht alles danach aus, dass es richtig heiß werden wird in Deutschland. Wir lassen uns mal überraschen und bleiben auf jeden Fall dran für euch. Also gut eindecken und kommt gut durch diesen Freitag.

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1: Ihr hört Punkt 9 interaktiv am Freitag und wir kommen jetzt mal zur Hörerumfrage. Und diesmal geht's mal darum, ganz viele Menschen sind in Deutschland mit dem Auto unterwegs und man kennt das dann selber. Man ist an der Tankstelle, man muss tanken, weil plötzlich der Sprit weniger wird und wie ist das eigentlich? Gerade so, wenn es ums Tanken geht, tankt ihr für einen runden Betrag? Oder eben nicht. Wir haben mal gefragt bei Mario und Katja und die haben uns dann mal folgende Antworten gegeben.
2: Moin ihr Lieben, hier ist der Mirko, ich grüße euch. Ja, selbst ich tanke auch oder ich versuche zumindest immer auf runde Beträge zu kommen, also jetzt glatt, ne? Also ich sag mal 30, 40, 50 Euro. Mitunter klappt das, manchmal klappt das nicht, ne? Dann bin ich bei 50,01 oder so. Aber das ist auch egal, ne? Denn den 1 Cent, den hat man dann auch noch in der Tasche, ne? Und aber meistens versuche ich immer so zu tanken, dass es eine runde Summe wird, ne? Guti, alles klar, dann wünsche ich euch einen schönen Tag, passt schön auf euch auf und wir hören uns. Bis dann, ciao, euer Mirko.
3: Ja, ich selber tanke nicht, das macht immer mein Mann oder mein Schwiegerpapa. Wie es mein Schwiegerpapa macht, das weiß ich gar nicht, habe ich nicht so wirklich beobachtet, aber mein Mann tut das schon aufrunden, weil er, der mag jetzt nicht so ständig viel Kleingeld mitzuhaben, aber es passiert doch manchmal, dass er ja 2-3 Cent drüber hat und dann hat er auch 2-3 Cent drüber, dann zahlt er das auch. Aber er versucht möglich auf einen runden Betrag zu kommen.
1: Das waren sie, Mario und Katja. Tankt ihr für einen runden Betrag? Ihre Antworten darauf. Und bei uns gibt's auch eine Antwort auf den besten Mix und die schönste Musik am Freitagvormittag mit Come On Sava von Mike Bauhaus.
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0: Mein Herz macht Boom von Hansi Süßenbach. Gerade gehört. Und gerade wenn es ums Thema Hören geht, haben wir auch mal wieder einen wirklich total interessanten Beitrag von Sascha Sander. Denn der hat uns aus der Service-Redaktion mal was zum Thema wie hören und kaufen wir Musik. Gute Frage. Mehr dazu gibt's jetzt mal in diesem Beitrag.
1: Mal eine kleine Rechenfrage. Wenn die deutsche Musikindustrie 100 Euro einnimmt, wie viel davon kommt inzwischen aus dem Streaming? 10 Euro? 50? Vielleicht 70? Die Antwort lautet mehr als 84 Euro. Der Bundesverband Musikindustrie hat gerade die Zahlen für das erste Halbjahr 2026 veröffentlicht. Insgesamt wurden in Deutschland 670 Millionen Euro mit Musik erwirtschaftet. Das sind 5,4% mehr als im gleichen Zeitraum des Vorjahres. Und Streaming ist dabei ganz klar der Motor. Genau 84,4% der Brancheneinnahmen kommen inzwischen aus dem Audio-Streaming. Aber auch der Verkauf von CDs und Schallplatten wächst wieder. Der physische Markt legte um 5,3% zu. Besonders stark war Vinyl mit einem Plus von 9,8%. Fast die Hälfte des physischen Musikmarktes entfällt inzwischen auf Schallplatten. Die CD liegt trotzdem noch knapp davor. Sie ist also keineswegs so tot, wie seit Jahren immer wieder behauptet wird. Unterm Strich hören die meisten Menschen ihre Musik digital. Gleichzeitig möchten besonders treue Fans wieder etwas in der Hand halten. Eine Platte, ein Cover, ein Booklet oder eine besondere Ausgabe. Vielleicht ist genau das die Zukunft. Praktisch streamen, aber Lieblingsmusik trotzdem besitzen.
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0: ein schöner Schlager-Oldie. Chris Roberts, du kannst nicht immer 17 sein. Und ihr habt es alle mitbekommen, Jürgen Klopp, neuer Fußball-Bundestrainer für Deutschland. Und jetzt ist sogar rausgekommen, genau, Sven Bender wird ihm da Unterstützung bieten. Den kennt man unter anderem auch im deutschen Fußball. Und das kann mal wirklich was richtig Tolles geben. Was habt ihr für eine Meinung dazu? Lasst sie uns gerne zukommen. rick-moreno@live.de. Ich freue mich auf eure Meinung. Wie denkt ihr darüber? Ist er der richtige Trainer oder eben nicht? Wir kommen jetzt zu unserem Funfact des Tages. Genau, und diesmal geht es um Oldies. Wir hören mal rein.
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0: Nach diesem Song von Pauline starten wir gleich in die zweite Stunde. Es gibt noch ganz interessante Themen, also unbedingt dabei bleiben. Und ich hole mir jetzt noch schnell einen Kaffee und sag mal bis gleich.
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2: Im Studio Colin Mock. Nach der enttäuschenden WM blickt Fußball-Deutschland heute gespannt nach Frankfurt. Der DFB will Jürgen Klopp als neuen Bundestrainer vorstellen. Der ehemalige BVB- und Liverpool-Coach soll nach dem Aus von Julian Nagelsmann übernehmen. Tobias Goldbrunner vom Kicker sagte uns:
3: Das wird eine schwierige Herausforderung und Deutschland ist gerade eben nicht so weit. Ich glaube, es wird nicht unmöglich sein, da eine bessere Rolle zu spielen als bisher. Aber ob man wirklich die Top 4 angreifen kann, das ist wirklich eine große Frage.
2: Der erste Einsatz von Klopp wird im September und Oktober beim Nations League Viererpack sein. Das Personalkarussell in der Bundesregierung dreht sich noch mal mehr als gedacht. Wie die Bild berichtet, wirft Bundeskanzler Merz Verkehrsminister Schnieder raus. Demnach war Merz zunehmend genervt, dass es nicht genug Fortschritte gab. Auch an anderen Stellen will Merz umbauen. Kanzleramtschef Frei wird Unionsfraktionschef. Auf ihn folgt Gesundheitsministerin Waken im Kanzleramt. Und CDU-Generalsekretär Linnemann übernimmt dafür das Gesundheitsressort. Details will Merz heute bekannt geben. VW kommt nicht aus der Abwärtsspirale raus. Von April bis Juni ist der Gewinn bei Europas größtem Autobauer um ein Drittel eingebrochen. Gerade die schwachen Verkäufe in China machen Volkswagen zu schaffen. VW steckt seit langem in der Krise und will Zehntausende Jobs streichen. Außerdem stehen Werksschließungen im Raum. In Spanien und Frankreich wüten weiter schlimme Waldbrände. Die spanische Regierung hat den Notstand ausgerufen. Die französische bittet andere EU-Länder um Hilfe. In beiden Ländern mussten Zehntausende Menschen in den Brandgebieten in Sicherheit gebracht werden, darunter auch viele Touristen. Nach dem deutschlandweit ersten Großbrand eines Batteriespeichers in Ostsachsen wird jetzt nach der Brandursache gesucht. Experten halten solche Anlagen grundsätzlich für sicher. Feuer kommen sehr selten vor. Neue Batterietypen sollen das Risiko künftig weiter senken.
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4: Mit KI-Support. Sonne satt gibt's heute Vormittag in vielen Ecken. Nur im Norden sind mal mehr, mal weniger Wolken dabei. Meistens bleibt's trocken. Später setzt sich die freundliche Mischung fort und die Höchstwerte landen je nach Gegend zwischen 20 und 30 Grad. Morgen geht's oft sonnig weiter. An der Küste sind vereinzelt kurze Schauer drin, maximal bis 33 Grad.
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1: Wir starten durch diesen Vormittag in der zweiten Stunde und da gibt es auch noch richtig tolle Informationen, Beiträge für euch. Wir haben unter anderem den Star der Woche mit dabei, aber nicht nur das, wir werden unter anderem das Daily Update mit dabei haben und vieles weitere mehr an diesem Vormittag, an diesem Freitag. Mein Name ist Rick Moreno und ich kann euch jetzt schon sagen, es gibt noch richtig schöne Schlager auf die Ohren. Wir haben Schlager-Oldies mit dabei. Also alles kompakt bei Punkt 9, interaktiv. Euch einen schönen Freitag und auch weiterhin viel Spaß beim Zuhören. Einen schönen Vormittag.
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Wenn endlich wieder Sommer ist, Musik von Frank Neuenfels. Und man muss sagen, dieser Song, der gefällt mir richtig gut von Frank. Also ich kenne ihn auch schon so viele Jahre mittlerweile und wir haben auch schon einiges erlebt. Also wirklich muss man sagen, ganz, ganz netter Künstler und vor allen Dingen auch Moderator. Macht schon sehr, sehr lange Musik und steht auch schon ganz, ganz lange als Moderator auf der Bühne. Ist unter anderem noch in einem anderen Radiosender als Moderator unterwegs und macht da wirklich einen ganz, ganz tollen Job. Damals muss man sagen, war er dabei, als ich den Schlager Saphir gewonnen habe und da hat er mir wirklich richtig die Daumen gedrückt, hat sich gefreut für mich und ja, eine tolle Zeit, wo man sich immer wieder dran zurück erinnert. Ja genau, für die, die es nicht wissen, ich bin ja auch Schlagersänger, mache das Ganze schon wirklich sehr, sehr lange, habe auch schon das ein oder andere Tolle erreicht im deutschen Schlager und es gibt sogar, ja, als Schlagersänger Musik von mir, was auch sonst. Es ist Sommer, gibt's jetzt zu hören für euch, passend zum Sommer 2026.

0: Christine Stark mit ihrem Song Barcelona gerade hier gehört und auch sie ist eine, die wirklich einen ganz, ganz großen Sprung im deutschen Schlager gemacht hat, heute zusammen mit Matthias Reim und sie macht wirklich richtig, richtig gute Musik. Wir kommen mal wieder auf den Sommer zurück und ihr kennt das selber, ne? Ihr seid wirklich mit diesen Temperaturen überhaupt nicht einverstanden, weil es einfach viel zu heiß ist. Temperaturen manchmal bis zu 41 Grad, man kennt das, hatten wir alles schon. Und wie und was macht der Körper eigentlich dann und wie reagiert der Körper vor allen Dingen? Wir haben dazu mal einen Beitrag, der recht interessant ist. Da geht es nämlich genau um dieses Thema.
1: Bei hohen Temperaturen ist unser Körper konstant damit beschäftigt, die eigene Körpertemperatur stabil zu halten. Dafür erweitern sich unsere Blutgefäße und der Blutdruck sinkt, erklärt Apothekerin Andrea Späth.
2: Wir fühlen uns schlapp und haben auch weniger Energie als sonst. Bei vielen Menschen führt die Hitze auch zu Kreislaufproblemen oder zu Kopfschmerzen und das schlägt dann natürlich auf die Stimmung, denn gerade im Sommer wollen wir ja etwas unternehmen, wollen fit und aktiv sein.
1: Bei Hitze sollten wir unseren Körper darum möglichst gut unterstützen. Leichte Mahlzeiten in kleinen Portionen mit viel Gemüse sowie Fisch oder Geflügel zum Beispiel belasten den Kreislauf weniger als schweres Essen. Und auch für einen erholsamen Schlaf lässt sich einiges tun.
2: Die optimale Schlaftemperatur, die liegt ungefähr bei 16 bis 18 Grad Celsius. Bei hohen Raumtemperaturen sinkt die Körpertemperatur natürlich auch langsamer ab und dadurch schlafen wir schlechter ein und wachen nachts auch häufiger auf. Am besten ist es von daher, früh morgens mit kalter Morgenluft zu lüften und dann möglichst über den Tag Fenster und Rollläden geschlossen zu halten.
1: Ganz wichtig ist auch ausreichend trinken. Mindestens 2,5 Liter täglich sollten es bei einem gesunden Menschen sein.
2: Wenn es heiß ist, dann verliert der Körper nicht nur Wasser, sondern eben auch Mineralstoffe und Vitamine. Und neben einer ausgewogenen Ernährung und ausreichend Flüssigkeit kann es dann zum Beispiel sinnvoll sein, gezielt zu ergänzen mit Nährstoffen wie Magnesium und Vitamin B6. 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
0: Was macht der Körper mit einem? Gerade gehört und jetzt gibt's weiterhin den besten Mix, die schönste Musik mit Howard Carpendale und dann geh doch. Schöner Song.

0: das Deutschlandwetter.
1: Wir kommen zum Deutschlandwetter für diesen Freitag und da sind die Temperaturen auf 23 Grad gestellt in Deutschland. Es wird teils sonnig, fast überall, in einigen Teilen auch so ein bisschen bedeckter. In der Nacht sinken die Temperaturen auf 12 Grad ab. Auch am morgigen Samstag bleibt es in Teilen Deutschlands recht warm. Temperaturen bis zu 25, 26 Grad. Und das Schöne ist, es bleibt eben auch sonnig. Dann gibt es nochmal so einen ganz, ganz kleinen Abschnitt, wo dann eben so ein bisschen Regen kommt. Und dann kommt die Mega-Hitzeglocke, die eben angekündigt war. Denn es sieht alles danach aus, dass es richtig heiß werden wird in Deutschland. Wir lassen uns mal überraschen und bleiben auf jeden Fall dran für euch. Also gut eindecken und kommt gut durch diesen Freitag.
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0: Der König von Mallorca. Jeder weiß, er hat ja seine Krone sozusagen abgegeben und eben aufgehört. Jürgen Drews, mit dir sofort und ohne Ende, gerade gehört. Aber dennoch bleibt er vielen in Erinnerung und jeder hofft, dass mal vielleicht doch mal irgendwo wieder was kommt von ihm. Lassen wir uns mal überraschen. Auf jeden Fall kommt immer mal wieder der ein oder andere Künstler mit eben neuer Musik oder eben auch die ein oder andere Band. Und wenn wir schon beim Thema Band sind, kommen wir auch gleich mal zum Star der Woche. Und das ist diesmal Truckstop. Und wer kennt sie nicht? Mit ihrem absolut Mega-Hit Ich möchte so gern Steve Dudley hören, kennt jeder von euch, und wir blicken mal zurück auf diese wirklich tolle Gruppe, auf diese tolle Band, und dann gibt's gleich diesen Song, den ich gerade genannt habe, zu hören.
1: Heute blicken wir auf eine Legende der deutschen Country-Musik, Truck Stop, die Cowboys der Nation. Gegründet Anfang der 70er Jahre in Hamburg, waren sie eine der ersten Bands, die Country-Musik auf Deutsch salonfähig gemacht haben. Mit ihren Westernhüten, ihren Akustikgitarren und einer ordentlichen Portion norddeutschem Charme haben sie Musikgeschichte geschrieben. Der große Durchbruch kam 1977 mit Ich möchte so gern Dave Dudley hören, gefolgt von Hits wie Der wilde, wilde Westen, Take It Easy, Altes Haus oder Louisiana Ladies. Songs, die jeder kennt, der jemals einen Fuß in eine Kneipe, einen Truck oder ein Zelt festgesetzt hat. Über Jahrzehnte hinweg hat Truck Stop nicht nur Millionen von Alben verkauft, sondern auch TV-Shows geprägt, Tourneen gespielt und Generationen von Fans mit ihrem unverwechselbaren Sound begleitet. Country aus Deutschland, ehrlich, bodenständig und voller Herz. Und auch nach all den Jahren ist die Band nicht zu bremsen. Neue Songs, neue Geschichten, aber immer derselbe Spirit. Der Sound für endlose Highways, kalten Kaffee im Thermobecher und den Traum von Freiheit. Das sind Truck Stop, echte Originale.

0: Wir kommen mal zum Thema Peinliches. Und wer kennt das nicht? Man liegt am Strand, sonnt sich gerade mal so wunderbar und denkt sich, naja gut, die Sonne ist gerade so warm, egal was ist. Wir sind zwar hier nicht am FKK-Strand, aber dennoch entkleide ich mich einfach mal und leg mich einfach mal schön, ja, mit dem Rücken in den Sand, genau, und alle Männer starren, denn die Frau, die dort im Sand gelegen hat, ja, die hat mal mächtig was mitgemacht, denn das Schlimme war eben, was dort passiert ist auf den Malediven. Ja, sie hat einen Streich gespielt bekommen, bedeutet im Großen und Ganzen, ja, da waren ein paar Jugendliche, die eben mal zu Besuch waren, dort in der Nähe ein Hotel hatten und sich gedacht haben, na gut, komm, wir klauen hier einfach mal die Kleidung. Und das Schlimme war, sie hatte gar nichts mehr. Noch nicht mal mehr das Handtuch, sondern nur noch die Decke, wo sie dann eben drauf lag. Das war ihr großes Glück am Ende. Aber dennoch, wie gesagt, musste sie eben unentkleidet versuchen, irgendwie nach Hause zu kommen. Und hat dann mal locker 3-4 Stunden am Strand gelegen. Und sowas ist natürlich mega peinlich. Man kennt das, ja, wenn gerade solche Dinge passieren. Deswegen muss man eben viele, viele Sachen immer gut verstauen, dass man am Ende nicht mal selber in das Fettnäpfchen tritt und selber mal das Ganze erlebt. Ja, kann ganz, ganz schnell gehen. Bei uns geht's auch ganz schnell mit den besten News, mit dem Daily Update, nämlich von Sven. Und da schalten wir jetzt mal ins Studio rein, denn der hat für uns das Daily Update für den heutigen Freitag.
1: Hier ist das Daily Update vom 24. Juli, damit einen schönen Freitag zusammen. Heute vor 76 Jahren hob in Cape Canaveral zum allerersten Mal erfolgreich eine Rakete ab. Damals war das nur ein Test, aber heute zählt der Weltraumbahnhof in Florida zu den berühmtesten der Welt. Von hier starteten später unter anderem die Apollo-Mission zum Mond und auch regelmäßig in letzter Zeit Raketen von SpaceX. Jeder, der Urlaub in Florida macht, sollte den Weltraumbahnhof einfach mal besuchen. Ich kann aus persönlicher Erfahrung sagen, was man dort zu sehen bekommt, ist wirklich ganz großes Kino. Wer Lust auf ehrlichen Gitarrenrock hat, der sollte Fury in the Slaughterhouse auf dem Schirm haben. Die Band aus Hannover ist jetzt wieder live unterwegs und bringt ab heute Klassiker wie Time to Wonder oder auch Won't Forget These Days auf die Bühne.

Seit fast 40 Jahren begeistert die Band ihre Fans und beweist, dass guter Rock einfach zeitlos ist. Tourauftakt ist heute in Winterbach, danach wird noch in 7 weiteren Städten gerockt. Ab heute verwandelt sich das belgische Boom erneut in die Hauptstadt der elektronischen Musik. Das zweite Tomorrowland-Wochenende in Folge startet, mit spektakulären Bühnen, internationalen Top-DJs und Fans aus der ganzen Welt. Namen wie David Guetta oder Armin van Buuren gehören hier fast schon zum Inventar. Für viele ist Tomorrowland einfach längst nicht mehr nur ein Festival, es ist ein Erlebnis, das man einfach im Leben mitgemacht haben möchte. Allen, die hingehen, wünschen wir ganz viel Spaß. Nach Rock mit Fury in the Slaughterhouse und Elektro gerade vom Tomorrowland-Wochenende geht's jetzt weiter mit Rap, und zwar aus den 90ern. Heute vor 27 Jahren landete nämlich kein geringerer als Will Smith mit Wild Wild West auf Platz 1 der Charts.

Der Song zum gleichnamigen Kinofilm wurde zu einem der größten Sommerhits der späten 90er. Spätestens beim Refrain können bis heute viele sofort mitsingen und der Beat sorgt auch heute noch über zwei Jahrzehnte danach für gute Laune. Und das war das Daily Update vom 24. Juli. Übrigens, heute ist der Tag der virtuellen Liebe. Ja, früher hat man ja seine Liebe des Lebens in der Bar kennengelernt. Heute lernt man sie nur noch per App kennen und verliert sie, weil man aus Versehen weitergewischt hat. Sven Weikamp, Daily Redaktion.

0: Ich sterb für dich, Musik von Vanessa Mai, gerade gehört. Und wir starten gleich in die dritte Stunde. Dann gibt es noch jede Menge für euch. Wir haben unter anderem ein Wissensquiz mit dabei. Wir werden das Wochenhoroskop haben und vieles weitere mehr, also unbedingt dranbleiben. Und wir haben für euch jetzt das Rezept des Tages. Mach eine schöne bunte Pfanne. Was es für eine ist, werdet ihr jetzt hören. Das heißt für euch, Stift und Zettel zu nehmen, mitzuschreiben und wieder mal, ja, zu genießen. Vielleicht ist es für heute was, vielleicht aber auch für morgen. Und vielleicht gefällt euch diese Pfanne, die wir heute mit euch machen. Also, das Rezept gibt's jetzt und dann gibt es noch ein, zwei Hits und dann bin ich gleich in der dritten Stunde wieder für euch da.
1: 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Bunte Pfannengnocchi. Ende Juli ist die Auswahl an frischem Gemüse riesig. Probieren Sie doch einmal bunte Pfannengnocchi. Dafür eine Packung Gnocchi in etwas Olivenöl goldbraun anbraten. Dann eine gewürfelte Zucchini, eine Handvoll Kirschtomaten und eine klein geschnittene Paprika dazugeben und alles etwa 5 Minuten mitbraten. Mit Salz, Pfeffer und italienischen Kräutern würzen. Zum Schluss ein paar Mozzarella-Kugeln oder Feta unterheben und mit frischem Basilikum verfeinern. Das ist in knapp 20 Minuten fertig. Schmeckt herrlich nach Sommer und passt perfekt für warme Juliabende. Guten Appetit!

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1: Im Studio Colin Mock. Heute ist es endlich soweit. Jürgen Klopp soll am Vormittag als neuer Bundestrainer vorgestellt werden. Er soll einen Vertrag bis inklusive der Weltmeisterschaft 2030 bekommen. Klopp war nach dem WM-Flop und Nagelsmann aus gleich Favorit für den Posten. Tobias Goldbrunner vom Kicker-Magazin erwartet aber jetzt nicht sofort Titel bei den großen Turnieren. Er sagte uns:
2: Ich glaube, bei der nächsten EM, da wird es nicht direkt funktionieren. Da wird man schon auch weiterhin Probleme haben, denn man hat gesehen, wie eingespielt die Spanier sind. Die Franzosen, die werden sehr heiß drauf sein, diesmal auch den Titel zu holen. England hat auch gezeigt, dass sie eine Top-Mannschaft haben. Von daher, das wird eine schwierige Herausforderung und Deutschland ist gerade eben nicht so weit.
1: Kanzler Merz nutzt den Spahn-Rücktritt für ein ganz großes Stühlerücken, aber lässt sich noch nicht ganz in die Karten gucken. Klar ist jetzt, die bisherige Gesundheitsministerin Waken wird Kanzleramtschefin, CDU-Generalsekretär Linnemann übernimmt dafür das Gesundheitsministerium von ihr. Und Philipp Amthor soll sich als Staatssekretär um die Bund-Länder-Beziehungen kümmern. Dass Verkehrsminister Schnieder seinen Posten räumen muss, bestätigt Merz noch nicht.
3: Es wird weitere Veränderungen im Bundeskabinett geben. Darüber werde ich zu gegebener Zeit Sie informieren, aber diese Entscheidungen brauchen nicht zuletzt angesichts der Sommerpause noch ein paar Tage und vielleicht auch mehr Zeit.
1: US-Präsident Trump hat wieder sein liebstes Instrument ausgepackt. Gegen 60 Handelspartner werden neue Zölle verhängt, in Höhe von 10-12,5%. Das gilt unter anderem auch für Produkte aus der EU. Begründet werden die neuen Zölle damit, dass die Handelspartner zu wenig gegen Zwangsarbeit tun würden. Die Waldbrände in Südeuropa geraten immer mehr außer Kontrolle. Spanien hat für zwei Regionen den nationalen Notstand ausgerufen, um den Kampf gegen die Feuer zu verstärken. An der französischen Atlantikküste mussten fast 30.000 Menschen wegen der Flammen in Sicherheit gebracht werden. Tanken droht nochmal teurer zu werden, denn der Ölpreis hat wieder angezogen. Hintergrund sind die Angriffe der Houthi-Miliz auf saudi-arabische Öltanker im Roten Meer. Es wird befürchtet, dass auch diese Handelsroute eingeschränkt wird und so weniger Öl aus Saudi-Arabien transportiert werden kann.
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4: Mit KI-Support. Sonne satt gibt's heute Vormittag in vielen Ecken. Nur im Norden sind mal mehr, mal weniger Wolken dabei. Meistens bleibt's trocken. Später setzt sich die freundliche Mischung fort und die Höchstwerte landen je nach Gegend zwischen 20 und 30 Grad. Morgen geht's oft sonnig weiter. An der Küste sind vereinzelt kurze Schauer drin, maximal bis 33 Grad.
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1: Wie immer den Abschlusskaffee geholt für die letzte Stunde. Wir sind in der dritten Stunde. Punkt 9. Interaktiv mit Schlagern und Oldies. Und das Schöne ist, wir haben das Wochenhoroskop mit dabei und vieles weitere mehr in dieser dritten Stunde. Euch nochmals einen schönen Vormittag. Am Mikrofon ist der Rick Moreno. Noch eine Stunde für euch.
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1: Immer wieder schön zu hören, wenn man mal den ein oder anderen Schlager-Oldie hört, den man schon lange vielleicht nicht mehr gehört hat. Bei uns bei Punkt 9 Interaktiv freitags gibt's immer die Schlager-Oldies und Schlager für euch. Und hin und wieder werden wir auch mal einen englischsprachigen Song dabei haben. Auch das wird es wieder geben, also auch da werdet ihr natürlich von mir versorgt mit. Wir haben gerade wirklich zwei tolle Schlagersongs gehört, von eben keinem anderen als Peter Orloff mit Bettler und Prinz und Connie Francis, Schöner fremder Mann. Toll, oder? Und wir machen sogar weiter und das jetzt mal mit wirklich auch einer ganz, ganz tollen Schlagersängerin, die auch jeder mittlerweile kennt. Den Namen darf ich noch nicht verraten, auch den Song noch nicht, denn es gibt ein Wissensquiz und ihr müsst raten und vielleicht, ja, könnt ihr das Ganze erraten, wer es sein wird. Die Auflösung gibt's auch direkt in diesem Wissensquiz-Beitrag. Also unbedingt dranbleiben und dann gibt's gleich direkt im Anschluss genau diesen Song bzw. diese Schlagersängerin zu hören.
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3: Welche erfolgreiche deutsche Schlagersängerin ist auch unter dem Spitznamen die Schlagerkönigin bekannt? Die erfolgreiche deutsche Schlagersängerin, die auch unter dem Spitznamen die Schlagerkönigin bekannt ist, ist Andrea Berg. Sie ist eine der erfolgreichsten Künstlerinnen des deutschen Schlagers und hat seit den frühen 90er Jahren eine Vielzahl von Hits veröffentlicht. Ihre Alben und Singles haben oft hohe Chartsplatzierungen. Ihre energiegeladenen Live-Auftritte und ihre Nähe zu den Fans haben ihr eine treue Anhängerschaft eingebracht.
4: Du

0: Ihr habt's mitbekommen, die Rede war natürlich von Andrea Berg. Tausendmal belogen, richtig toller Song. Den habt ihr vorhin gehört in einem ganz, ganz neuen Rekordmix 2026. Und gerade eben Musik gehört von Annemarie Eilfeld mit So wie ein Feuerwerk. Auch ein wirklich toller Song und die ist ja auch schon sehr, sehr lange dabei. Unter anderem auch durch DSDS. Bei uns gibt's jetzt nicht DSDS, sondern bei uns gibt's jetzt das Wochenhoroskop. Denn wir schauen mit euch zusammen in die Sterne für diese Woche. Heißt, was machen denn Zwilling, Krebs, die Jungfrau, der Löwe und. Zusammengefasst jetzt im kompletten Wochenhoroskop. Nein, es gibt keinen Zweiteiler, sondern es gibt diesmal wirklich das komplette Wochenhoroskop für euch.
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1: Wassermann.
3: Die Woche eröffnet neue Möglichkeiten, vertraute Wege zu verlassen. Beruflich kann eine ungewöhnliche Idee genau den richtigen Nerv treffen. Und in der Liebe wächst die Verbundenheit, wenn Neugier aufeinander wichtiger wird als feste Erwartungen.
1: Fische.
3: Kleine Zeichen weisen oft die richtige Richtung für Fische. Beruflich lohnt es sich diese Woche, dem eigenen Gespür zu vertrauen und sich nicht von Hektik anstecken zu lassen. In der Beziehung bringt ein aufmerksamer Moment Ruhe und gegenseitiges Verständnis.
1: Widder.
3: Die Motivation ist diese Woche hoch und lässt sich sinnvoll einsetzen. Beruflich können klare Entscheidungen jetzt wichtige Entwicklungen beschleunigen. In der Liebe sorgt eine spontane Initiative für frischen Schwung und schöne Überraschungen.
1: Stier.
3: Verlässlichkeit gibt Stieren diese Woche den nötigen Rückhalt. Beruflich zahlt sich Geduld aus, auch wenn Ergebnisse noch auf sich warten lassen. In der Liebe schaffen gemeinsame Rituale ein Gefühl von Nähe und Geborgenheit.
1: Zwillinge.
3: Neue Gedanken entstehen dort, wo offen diskutiert wird. Beruflich lohnen sich noch im Juli Gespräche, denn die können wertvolle Impulse für kommende Projekte liefern. In der Beziehung sorgt Leichtigkeit dafür, dass selbst kleine Momente lange in Erinnerungen bleiben.
1: Krebs.
3: Die Woche schenkt einen klaren Blick auf das, was wirklich zählt. Beruflich hilft es, den Fokus jetzt auf das Wesentliche zu richten. In der Liebe stärkt ein ehrliches Gespräch das Vertrauen und die emotionale Verbindung.
1: Löwe.
3: Mit einer positiven Ausstrahlung zieht man andere fast ganz mühelos mit. Beruflich können Eigeninitiative und Selbstvertrauen ganz neue Chancen eröffnen. In der Liebe sorgt eine herzliche Geste bei Löwen für Wärme und gegenseitige Wertschätzung.
1: Jungfrau.
3: Ordnung schafft Freiraum für kreatives Denken. Beruflich lassen sich offene Aufgaben jetzt ganz effizient abschließen. In der Beziehung bringt ein gemeinsames Ziel Stabilität und ein gutes Wir-Gefühl.
1: Waage.
3: Gelassenheit hilft dabei, die richtige Entscheidung zu treffen. Beruflich kann ein diplomatischer Schritt ein festgefahrenes Thema lösen. In der Liebe sorgt Offenheit für Harmonie und ein neues Verständnis füreinander.
1: Skorpion.
3: Skorpione erkennen diese Woche Zusammenhänge, die anderen verborgen bleiben. Beruflich lohnt es sich, auf Details zu achten und nicht vorschnell zu bewerten. In der Liebe führt Ehrlichkeit zu einer noch tieferen Verbundenheit.
1: Schütze.
3: Der Wunsch nach neuen Eindrücken begleitet die Woche. Beruflich können frische Ideen ganz neue Motivation entfachen. In der Beziehung bringt eine spontane Unternehmung Leichtigkeit und gemeinsame Glücksmomente.
1: Steinbock.
3: Konsequenz und Geduld zahlen sich weiterhin aus. Beruflich zeigen sich Fortschritte dort, an die man langfristig gedacht hat. Und in der Liebe entsteht durch Verlässlichkeit ein Gefühl von Sicherheit und vor allem echter Nähe.
1: Das war der Blick in die Sterne.
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0: Das Deutschlandwetter.
1: Wir kommen zum Deutschlandwetter für diesen Freitag und da sind die Temperaturen auf 23 Grad gestellt in Deutschland. Es wird teils sonnig, fast überall, in einigen Teilen auch so ein bisschen bedeckter. In der Nacht sinken die Temperaturen auf 12 Grad ab. Auch am morgigen Samstag bleibt es in Teilen Deutschlands recht warm. Temperaturen bis zu 25, 26 Grad. Und das Schöne ist, es bleibt eben auch sonnig. Dann gibt es nochmal so einen ganz, ganz kleinen Abschnitt, wo dann eben so ein bisschen Regen kommt. Und dann kommt die Mega-Hitzeglocke, die eben angekündigt war. Denn es sieht alles danach aus, dass es richtig heiß werden wird in Deutschland. Wir lassen uns mal überraschen und bleiben auf jeden Fall dran für euch. Also gut eindecken und kommt gut durch diesen Freitag.
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Gabi Baginski war das gerade. Kenne ich auch schon sehr, sehr lange. Tolle Schlagersängerin. Gerade mit ihrem Song hier gehört. Wer hat dir das Küssen beigebracht? Und schon sehr, sehr alt der Song. Aber schön, immer noch schön zu hören. Und bei uns im Radio gibt's ja immer mal, ich hab's gesagt, die alten Songs und eben ganz, ganz frische neue Songs. Wie zum Beispiel von mir, Lass uns tanzen. Den habe ich auch aufgenommen. Richtig toll, lief in den Charts wirklich rauf und runter. Richtig, richtig gut platziert unter anderem. Und da habe ich mich unter anderem sehr gefreut. Und wenn ich mal so ein bisschen zurückblicke auf meine Karriere, da habe ich wirklich wahnsinnig viele Schlagersänger kennengelernt und macht mir immer wieder eine Freude, auch jedes Jahr bei der DJ-Hitparade dabei zu sein oder eben mit alten Kollegen mal zu sprechen. Peter Sebastian erst zuletzt noch lange mitgesprochen und ich freue mich dann immer mal wieder, was von ihm zu hören. Er hat mich ja damals entdeckt und sozusagen lange produziert und wir haben viel, viel, viel zusammen gemacht. Und jetzt gibt's erstmal Musik, genau von mir. Lass uns tanzen.

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1: Ihr hört Punkt 9 interaktiv am Freitagvormittag. Und gerade wenn es um das Thema Autos geht, da ist unter anderem die Autoindustriebranche Deutschlands immer noch weltweit die beste. So sagt man zumindest. Aber es gibt auch andere Konkurrenten, die eben genauso stark sind und sich immer wieder Mühe geben. Und da geht es nämlich um Kraft statt Krise. Und dazu gibt es jetzt mal hier für euch einen Beitrag.
2: Noch immer gehören Autos made in Germany zu den besten der Welt. Aber die Konkurrenz ist in Bereichen wie Batterien oder KI-Einsatz vorbeigezogen. Einige der Gründe dafür nennt der Automobilexperte und langjährige VW-Manager Dr. Thomas Sedran.
3: Wegfall billiger russischer Energie, aber eben auch eine brutale Verschärfung des Wettbewerbs in und aus China. Auf der anderen Seite sehen wir aber auch hausgemachte Probleme, dass eben Innovationen in Software, Batterie beispielsweise zwar erkannt wurden, aber in der Umsetzung verschlafen.
2: Gemeinsam mit dem ehemaligen Opel-Kommunikationschef Harald Hamprecht hat Sedran das Buch »Kraft statt Krise« geschrieben. Eines der Themen, was machen Hersteller wie Tesla, Toyota oder BYD aktuell besser?
3: Was wir sehen ist, dass die Branchenbesten eben sehr viel effizienter sind, ja, dass sie auch echte Kompetenz im Bereich Software, KI und Batterie haben und dass sie sehr viel konsequenter und schneller umsetzen.
2: Aber die Autoren zeigen auch Wege aus der Krise. Damit der Standort Deutschland wieder auf Hochtouren kommt, brauche es bessere Rahmenbedingungen.
3: Inhaltlich braucht die Automobilindustrie vor allen Dingen eine wettbewerbsfähige Energieinfrastruktur. Wir brauchen hier eine massive Verbesserung bei den Lohnstückkosten, um Arbeitsplätze in Deutschland zu erhalten. Und aus meiner Sicht wäre auch so eine radikale Vereinfachung des Lieferkettengesetzes ein sehr gutes Signal, um eben zu beweisen, dass Brüssel und Berlin endlich verstanden haben, worum es geht.
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0: Ich finde es ja immer wieder toll, wenn ich dann mal den ein oder anderen Schlager spiele, der wirklich hängen bleibt. So wie der von Maite Kelly, gerade gehört, der Mann mit der Geige. Und wenn mir dann noch Hörer schreiben, Mensch, das war ja wieder ein absoluter Mega-Hit, hat mir richtig gut gefallen. Oder hey, das war eine richtig tolle Sendung. Oder viele lieben sogar diese Sendung Punkt 9 interaktiv. Dafür nochmal danke an euch. Liebe geht raus an euch da draußen. Und ich freue mich immer wieder, diese Sendung hier zu präsentieren. Auch wenn wir langsam zum Feierabend kommen, haben wir dennoch immer mal für euch, ja, den ein oder anderen schönen Hit oder eben auch Beitrag. So wie zum Beispiel Waschersport. Und da geht's nämlich jetzt drum und auch um Urlaub. Aber was es da auf sich hat, da hören wir mal rein.
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Das waren sie wieder. 3 Stunden, Punkt 9 interaktiv am Vormittag. Ich sag Dankeschön, wünsche euch jetzt noch ein richtig tolles Wochenende. Genießt es bei bestem Wetter und das Schöne ist, wir hören uns wieder nächste Woche Freitag auch wieder zu Punkt 9 interaktiv. Dann gibt's wieder eine richtig tolle Sendung, interessante Beiträge wie immer und Schlager und Oldies. Also freut euch drauf und ich mache jetzt eine ganz kleine Pause und dann, ja, sag ich mal, ist ganz schnell wieder Freitag. Bis dahin, ciao, ciao und tschüss, schönen Freitag, schönes Wochenende. Wünscht euer Rick.

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Ich begrüße natürlich auch alle neu zugeschalteten Hörer hier zu meiner Sendung, gleichzeitig Vertretung. Auch wenn ich nur begrenzt erreichbar bin hier. Ich hoffe, es kommt was rüber irgendwie.

Hörer hier zu meiner Sendung und Vertretungssendung zugleich.

Das ist hier Mike Oldfield mit Flowers of the Forest. So langsam geht meine vertretungseigene Sendung dem Ende entgegen.

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Dorfruf an alle. Das WLAN ist tot und die Stimmung eskaliert gerade. Laut Provider liegt keine Störung vor. Ja, nee, ist klar. Wir funken jetzt mit Rauchzeichen durchs Dorf.

Heute ist das Dorf hier ein WhatsApp-Wilderbild. 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Nein, bei mir auch nicht. Laut Provider keine Störung. Hat jemand meinen Huhn gesehen? Was kocht ihr heute Mittag? Und wegen

Ja, Bombay oder auch gerne Rio. Ja, das sind wahrscheinlich tolle Urlaubsländer. Schönen guten Morgen erstmal an die Runde und an den Radios, die da lauten. Radio Clan ist so zugeschaltet, dann Hannis Musikworld, Radio White Dragon, Peters Musikdinner und Musikworld Gießen und zum Schluss natürlich mein Herz Radio. Schönen guten Morgen. Egal, wo uns ihr hört. Ja, euer Totti wieder am Mikro, wie jeden Freitag, wenn nichts dazwischen kommt. Und von 16 bis 18 Uhr übrigens auch, da machen wir eine Sondersendung. Ja, habt ihr vielleicht schon alle schon beim letzten Mal gehört. Ja, was habe ich euch wieder mitgebracht? Oldies, ihr habt's gehört, aber auch aus den 70er, 80er, 90ern Musik. Und wahrscheinlich auch wieder aus den, naja, Elvis darf natürlich nicht fehlen, Elvis Presley. Das ist bei mir ja so üblich. So, und jetzt fangen wir an mit Anita. Nee, das nicht schon wieder. Das können wir gleich mal. Zack. Ja, wie ich angedeutet habe, gleich kommt der Bombay Jet mit El Bimbo und danach schon Elvis Presley, If God Think About Your Baby. Und ich wünsche uns allen einen schönen Vormittag und hier ist Toddy mit seinen Oldies.

0: Ja, was ich als nächstes für euch anbieten kann, wäre Davia Dalavi, und zwar meine Art, Liebe zu zeigen. Das ist einfach den Mund zu halten. Und danach habe ich den Danny Mann mit Hula Hopp. Ab dafür.
1: Darf ich auch mal was sagen? Anlässlich dieser Veranstaltung heute Abend war eine Demonstration vorgesehen, und zwar Demonstration der Jungfrauen von Hamburg. Aber die ist leider ausgefallen. Die eine hatte Grippe und die andere wollte alleine nicht los.

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Ja, und dann möchte ich natürlich begrüßen die Susi aus Lübeck, Hansestadt Lübeck, die uns da auch gerade erzählt hat, dass ich einen kleinen Absturz wohl hatte in der Musik, aber das sich ja manchmal leider nicht ändern. Schönen guten Morgen, liebe Susi. Und auch die Hanni und den Uwe und ach, was weiß ich alles und den Frank und ich könnte noch viel mehr Leute aufzählen, vielleicht auch Frank, der Rudi von Radio Clan, ne, mein Heimatsender. Und jetzt geht's hier weiter mit das Hellberg-Duo, frischer Wind weht von den Bergen. Ja, manchmal ist es auch ganz toll, auch für den Willi von Mein Herz Radio, solche Lieder. Und danach kommt David Hasselhoff. Nuss mit I Get Mears, I Love You. Ja, und Danny Mann hat ja gerade was von Peter gesungen. Oh ja, das wird nachher noch interessant. So, jetzt wollen wir aber nicht quatschen. Musik, Marsch!

0: So, moin erstmal Jörg.
1: Moin, moin, muss einmal die Klüten aufkriegen.
0: Das oder dieses? Nee.
1: Ja, das zweite.
0: Ja, gut. Also, der Jörg, der gerade erschienen ist, der macht gleich die anderen. Ich mach den Vortänzer, der wilde Jürgen mit Anneliese und du.
1: Das wären die Amigos in Anschluss mit Flieg zum Himmel mit mir. Mm.

0: Moin, moin aus Kiel, hier oben an der Küste sagt man halt moin, jeden Tag und zu jeder Zeit, ja. Und dazu begrüße ich natürlich auch den lieben Peter. Moin, Peter.
1: Moin, Totti.
0: Und wir sind natürlich wieder angeschlossen bei den meisten Radios hier in ganz im Internetradio. Zum Beispiel unter Radio Clan. Moin, ihr Lieben. Peters Musik World, Hannis Musik World, meine Entschuldigung. Radio White Dragon, Peters Musik Deiner, Musik World Gießen. Und zum Schluss mein Herzradio. Seid alle herzlich gegrüßt und auch die da irgendwie über den Empfänger reinhören. Ja, heute ist Freitag, der 24. Mittlerweile schon, ja, über ein halbes Jahr wieder um das 26, ne? Nun ja, so ist das. Ja, mein Lieber, wollen wir denn erstmal die Ansage machen, was uns gleich erwartet? Und zwar als Steward habe ich für euch mit Year of the Cat. Und was hast du, Pedale?
2: Ich habe Angelika Milz anzubieten aus dem Film Bodyguard singt sie, es bleibt die Liebe zu dir. Was eigentlich Whitney Houston in ihrer Art singt.
0: Na, dann wollen wir mal hören.

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0: Okay, ja, dann hau mal. Ja, ich weiß, liebe Leute, das war nicht die beste Qualität, aber Peter hat das schon alles fürs nächste Mal eingetütet. Bitte schön, lieber Peter.
1: Barry Lane macht jetzt weiter mit Young Girl.
0: Genau. Und der nächste kommt dann danach mit Bernd Klüver und Marion Merz mit Schau mal herein. Ich wollte auch mal was Deutsches sagen. Genau, ich
1: Ja.
0: bin auch der deutschen Sprache mächtig.
1: Ja, gut.
0: Okay.

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0: So, ihr Lieben, jetzt ist es schon wieder was?
1: Kurz 16? Nach halb fünf.
0: Das darf aber wohl nicht wahr sein. Doch. Gerade mal, weißt du, 12 Dinger gerade abgedudelt und schon wieder kurz nach halb fünf. Ha! Digga, leck mich doch. So, jetzt kommt
1: Dalia Lavey mit Es geht auch so.
0: Und Barry Ryan, Zeit macht nur vor dem Teufel halt. So machen wir.

0: Ja, dann ist das so, ne? Bitte schön, Peter.
1: Denn Harrow macht jetzt weiter mit Don't Break My Heart.
0: Und ich habe eine ganz tolle Aufgabe, euch jetzt Caroline Birmingham, und zwar mit Elvis Presley anzusagen.

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0: 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Genau.

0: sind. Ja, lieber Peter, dann willst du machen, dann mach mal.
1: Billy Idol macht jetzt weiter mit Hot in the City.
0: Und ich habe die ehrenvolle Aufgabe mit Billy Wagoon, mit Wales, Instrumentesteil. Und genau, machen wir mal einfach. Wird euch bestimmt gefallen.

0: Aber ja, gar nicht so schlimm, ne? Aber 2 Minuten. Billy Wagoon zum Schluss. Genau. Ja, dann würde ich sagen, den hast du ja so gerne. Da mache ich gerne Boney M. mit River of Babylon. Und was hast du, Schatzi?
1: Chris Rea mit Julian.
0: Oh yeah.

0: Ja, die zweite Stunde, ne? So, lieber Peter, jetzt kommen wir in die zweite Stunde. Bitteschön.
1: Chris Roberts macht den Anfang mit Mein Name ist Hase.
0: Du siehst auch so aus, du hast ja auch ein Stummelschwänzchen. Und Conny Francis sagt dann Go, Johnny, go! Ja.
1: Go, Conny, go.
0: Go, Conny, go in dem Falle. Genau, Avant Medley.

0: Ach, ich liebe diese Frau. Ich liebe auch dieses Medley. Herrlich. Ja, lieber Peter, bitteschön.
1: Denn Herr Rowe macht jetzt weiter mit Holiday Night.
0: Und Elvis gibt sich noch mal die Ehre. Can't help falling in love. Ein Riem und natürlich ein Live, aber nicht so lang.

0: Kuckuck, da sind wir wieder. Möchtest du sie oder?
1: Ja, dann nehme ich.
0: Ja, dann mach
1: Katja Epstein geht jetzt weiter mit eine Straße, ein paar Freunde, ein Zuhause.
0: Auch noch? Mein Gott, das sind ja gleich drei Sachen.
1: Ja.
0: Und danach haben wir Dean Martin mit Volage, ne?
1: Volare.
0: Volare.
1: Ach, Volare. Das
0: Schokolade.
1: Oho.
0: Aha. Hm.

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3: So, ihr Lieben, da wir uns ja schon mit eingelaufen haben, kommt gleich nochmal ein Titel, den wir noch nicht gespielt haben, aber nochmal der Interpret. Aber erst zuerst mal die Paldauer. Ich muss dich wiedersehen. Warum auch immer. Naja, an der Tür. Ja, ich gehe nach Hause, es regnet doch draußen. Mhm. Und jetzt kommst du, lieber Peter.
4: Chris, wir machen weiter mit Soft Top Hard Shoulder.
3: Auf der Schulter?
4: Schulter, ich weiß nicht genau.
3: Das ist doch hier Haarshampoo, ne? Hard Shoulder oder sowas?
4: Ich muss Head and Shoulder.
3: Ach, doch, so war das.

0: Tja, ihr Lieben, was soll ich euch sagen? Es geht auf die 5:30 zu. Ja, eine gute halbe Stunde. Und durch mein Gequatsche noch weniger. Also, lieber Peter.
1: Margot Werner macht jetzt weiter mit. Und für jeden kommt der Tag.
0: Oh ja. Und extra breit, für mich soll's rote Rosen regnen. Von und mit, wie heißt sie doch?
1: Hildegard Kneif.
0: Mit der Kneif, genau. Mit der Kneifzange.

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0: Was für ein schöner Klassiker, ne, Peter?
1: Ja.
0: Jetzt kommst du.
1: Humpe und Humpe macht jetzt weiter mit Careless Love.
0: Das ist auch so ein schönes Ding. Und Inja mit Only Time. Und dann wird's auch bald Time, dass wir wieder Goodbye Time sagen, ja.

0: Ja, wir spielen die Oldies und ich muss auch sagen, es sind immer wirklich schöne Lieder dabei. Wobei, wir können auch neu. Aber das wäre toll, wenn man sich das auch mal wünschen würde. Ne? Gut, bitteschön, Peter.
1: Ayo de Young macht jetzt weiter an deiner Seite.
0: Und Ranger kommt dann mit SOS.

0: Tja, ihr Lieben, damit ist unser Freitag, den 24.07.26 erledigt, ja, beendet. Wir wünschen euch, oder ich wünsche euch alles Erdenkliche Gute, habt alle ein schönes Wochenende, hoffentlich mit Sonne. Hier war es nämlich, aber es hat Gott sei Dank nicht geregnet und wir haben auch nur 19 Grad draußen, aber das Wetter hat hier gehalten und wir hoffen natürlich auf nächste Woche und das Wochenende, dass es für euch schön bleibt. Also, bis dahin sagt ganz lieb euer Toddy, bis Montag um 10, ab 10 Uhr. Ich sag schon mal Tschüss und hier ist nochmal euer Peter.
1: Mit Gabi Albrecht, bis wir uns wiedersehen oder wiederhören, verabschieden wir uns für heute und beenden die Sendung damit. Schönes Wochenende allen. Tschüss.
0: Wiederhören.

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So, und ich leg mal los mit Quoted House. Don't dream it's over.

No, don't dream it over. Nazareth habe ich hier mal, da machen wir gleich weiter. Lauf wird!

Ja, mal ganz Moses, Don't Cry. Den John Lemon habe ich hier mal. Imogene.

0: So, Tür 2 geht's hier weiter bei mir. Borders in Arms. Und im Anschluss habe ich für euch Scorpions. Always. Somewhere.
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so, das war jetzt der Skorpion. Und die Eagles habe ich hier auch noch drin. Hotel California. Viel Spaß.

hier Orange. Alpha mache ich weiter mit Big in Japan. Und im Anschluss, aha, the sun always shines on TV.

Ja, und das war Robin Cook, Cook. Und jetzt geht weiter. Jetzt so und Only You. Und im Anschluss OMD. Mulan J. Oder Guy.

No, meine letzten beiden Lieder, Culture Club, Do You Really Want to Hurt Me? Und zu allerletzt When Paris, Dolce Vita. Viel Spaß!

und ich verabschiede mich hier aus dem Radio Clan und den Lock FM. Schön, dass ihr gehört habt.

0: und bei uns im Chat verabschiede ich mich von unserem Funky. Und wie Hanni, ja, dir wünsche ich gleich eine super und schöne Sendung.
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0: Und natürlich allen, die zugehört haben, natürlich ein schönes Wochenende.
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107 für euch on air. Und jetzt für euch eine Live-Übertragung einer externen Sendung. Viel Spaß beim Zuhören.

Es ist ein bisschen schwer, den Übergang zu finden jetzt nach dieser schönen Abschiedssendung für unseren Bernd. Aus gegebenen Anlass habe ich dann noch 3 Lieder nachgeschrieben müssen, eben halt für unseren Bernd. Ja, weil ich einfach auf meine Art und Weise nochmal Tschüss sagen möchte zu Bernd und wir werden ihn vermissen. Genau. Ich begrüße euch natürlich alle. Nachher geht es auch ganz normal mit einer ganz normalen Musik weiter, aber das Gott verzeihe uns heute eben halt. Es ist ein schwerer Anlass für das ganze Radio. Und ja, genau. Wie gesagt, die nächsten 3 Lieder sind einfach nochmal für Bernd, Andreas Gabalier mit Einmal sehen wir uns wieder. Dann Sweet Ballroom Blitz, was er sich immer bei mir gewünscht hat. Und Katja Epstein mit Es war einmal ein Jäger. Und damit sage ich Goodbye, lieber Bernd.

war mein Beitrag nochmal für Bernd eben halt. Und ich werde ihn auf jeden Fall, also wir werden ihn alle in unser Herzen weitertragen und auch seine Musik immer wieder spielen, die er gerne gehört hat. Und wir sagen auf jeden Fall goodbye, lieber Bernd. Und ganz viel Kraft natürlich, Jette, George und Jean. Natürlich euch ganz, ganz viel Kraft. So, jetzt aber weiter im Programm. Es ist schwer, den Übergang zu finden, aber das muss ich nochmal machen. Wie gesagt, ich begrüße nochmal alle Hörer eben halt und weiter geht's jetzt hier mit Ademus, Miriam, Stockeley, und Internet und dann Blümchen, Herz an Herz und Saphia mit Ich bin ich, wir sind wir.

und nun geht's hier weiter mit Adele mit Rolling in the Deep. Dann Schandmaul mit Sternensegler. Und Heidi Brühl sagt, wir wollen niemals auseinandergehen.

Und nun geht's hier weiter mit ABBA und Mamma Mia. Ja, und danach kommt Baccarat mit The Devil Sent You to Labra. La. Lorado. Mensch, mein Gott. Schwere Sprache hier. Und danach gibt's dann ein Lied für mein Schatz. Mit Claudia Jung, 1000 Mal ja.

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1: Nun geht's hier weiter mit Adia, mit Habanara und Fracioterax. Texhar. Meine Güte, ich kann heute nicht lesen, irgendwie. Ja. Danach Freddy Quinn mit Junge, komm bald wieder. Und danach geht's dann weiter mit DJ Bobo und Pirates of Dance.

Ihr hört schon, Döf mit Kodo, Düse im Sauseschritt. Ja, danach Hapo mit Movistar und Wenn ihr Kind sagt Stand by Me. Und dann kommt noch die Zuckerpuppe von Bill Ramsey. Yes!

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Helene Fischer mit Atemlos durch die Nacht. Ja, und danach Icke und Tina Turner mit Nightbush City Limit. Ja, und dann habe ich nochmal was herausgesucht für meinen Schatz. Und zwar Dana Wender, Ich liebe dich. Und dann danach kommt noch Zinkler, Inner Zinkler mit Sweet Alalalalong.

Und ihr hört schon Michel und Matthias Reim, Idiot, sagen die, genau. Alpha Will mit Big in Japan und Christopher Groß mit Ride Like the Wind. Und Aha kommt noch mit Take on Me hinterher.

Geht's hier weiter mit Aha und Take on Me. Ja, und danach Achim Reichel mit Aloha, hea, hey. Und Cher kommt mit Belief.

Dr. Evan Singh, Halleluja, genau. Und danach Polarkreis 18 mit Allein. Und danach melde ich mich auch schon wieder. Dann sind die 2 Stunden auch schon wieder rum. Mein Gott, so schnell geht die Zeit vorbei. Ja, genau.

So schnell gehen 2 Stunden voran. Wo ist die Zeit geblieben? Ja, genau. Wer hat die Uhr geklaut? Nein, die Zeit geklaut. Wie auch immer. Wer hat an die Uhr gedreht? Ja, das möchte ich auch mal wissen. Ja, so schnell gehen 2 Stunden vorbei. Und wie gesagt, ja, ich bedanke mich für euer Zuhören, für euer Mitmachen, wie auch immer. Es hat mir sehr viel Spaß gemacht, auch nochmal die Lieder für den Bernd zu spielen. Und ja, wie gesagt, ich wünsche euch ganz, ganz, ganz viel Kraft, lieber Jean, auch George und Yvette. Und sage mal eine wunderschöne gute Nacht zu euch. Ich sage ciao, auf Wiedersehen. Und goodbye. Mich hört ihr am Sonntag von 14 bis 16 Uhr wieder. Genau.

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2: Und damit hallo und herzlich willkommen zu eurem Top 20 Countdown mit Ted und Felix. Letzterer bin ich und Ted kommt gleich. In den nächsten 2 Stunden werfen wir wieder einen Blick auf die Verkaufscharts verschiedener deutscher Internetportale. Wir hören Neuzugänge in der ersten und die Top 20 in der 2. Stunde. Und außerdem hören wir wie immer auch aktuelle Hits aus den Charts aus England und aus Amerika. Und wer ist heute so alles dabei? Das verrät uns Ted.
3: Hallo, heute hören wir unter anderem neue Titel von Rihanna, Chris Harms und Takeda, aktuelle Hits von Astis, Felix Jen und Tina Dico und natürlich unsere Nummer 1.
2: Tja, aber bevor es so richtig losgeht, noch rasch ein Blick zurück auf die 3 bestplatzierten Titel der deutschen Downloadcharts aus der vergangenen Woche.
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Und zum vierten Mal war dies hier die Nummer 1 in den deutschen Download-Charts. Vor einer Woche, das sind Rosé und Bruno Mars und der Hit Aperture. Filling the airwaves with the finest sound.

0: Madonna. Und das war der erste neue Hit diese Woche in den deutschen Downloadcharts. Eingestiegen auf der 42, das war Sebastian Schub und Sing Like Madonna.
1: Sebastian Schub ist 20 Jahre alt, er stammt aus Hamburg und ist Singer-Songwriter. Lange Zeit hat er in London in England gelebt und war dort Straßenmusiker. 2019 wollte er sich als Kandidat beim Eurovision Song Contest für Deutschland bewerben, nahm aber da nicht teil. Dafür war er Co-Autor des Beitrages von Aserbaidschan 2022. Sing Like Madonna ist seine Debütsingle. Sebastian Schub, Sing Like Madonna.

Neue Musik aus den Single-Charts aus England, dort eingestiegen auf der 89, das waren Bia Badoubi und The Perfect Pair. Und dies hier steigt von der 89 auf die 75, hier ist SZA und Scorsese, Baby Daddy.

0: Das waren Chris Harms und Sven Friedrich und die sind neu auf der 41 diese Woche in den deutschen Downloadcharts mit dem Hit Madonna of the Night.
1: Madonna of the Night ist die erste Single-Veröffentlichung von Chris Harms in diesem Jahr. Es ist die Nachfolgesingle zu I Love You vom letzten Dezember. Hierfür hat er sich mit Sven Friedrich zusammengetan. Der ist 50 Jahre alt, stammt aus Berlin und war Mitglied in verschiedenen Bands. Chris Harms und Sven Friedrich, Madonna of the Night.
0: Benson Boone steigt wieder in den Singlecharts in England von der 92 auf die 72 mit dem Hit Slow It Down.

Niemand hat's bemerkt, aber dieser Hit hier ist gestiegen. Und zwar von der 97 auf die 69 in den Singlecharts in England. Das waren die Marias und No One Noticed. Und eingestiegen auf der 48 in England, hier ist Jade LeMack und Constellations.

0: Auch das ist neu diese Woche in den deutschen Downloadcharts. Eingestiegen auf der 35. Wir hörten Takida und The Game.
1: Takida ist eine schwedische Rockband, die 1999 in Ange in Schweden gegründet wurde. Mit The Game hat die Band ihre diesjährige Sommertournee angekündigt. Zu dem Song sagen die Mitglieder, der Song handelt von einem Mann und seiner wahren Liebe aus der Vergangenheit. Am Ende bleibt er allein zurück. Takida, The Game.
0: Und dies hier wiederum ein alter Titel, der jetzt neu ist in den Singlecharts in England. Im Jahre 2013 erreichte er dort die Nummer 1. Jetzt eingestiegen auf der Nummer 32, dank eines Internettrends. Hier sind Naughty Boy und Sam Smith. Und hier ist der Hit, der da heißt La La La.

0: Auch das ist neu diese Woche in den deutschen Downloadcharts, und zwar eingestiegen auf der 33, das waren Lisa und Felix und Reawaker.
1: Lisa ist 27 Jahre alt, sie stammt aus Seki in Japan. Sie ist Sängerin und Songwriter. Ihre Musik wird häufig als Vorspannmusik zu japanischen Anime-Serien verwendet. Ihr neuester Titel ist die Vorspannmusik zur zweiten Staffel der Serie Solo Leveling. Lisa featuring Felix, Reawaker.
0: Tja, dies hier wiederum ein Re-Entry in den Single-Charts in England diese Woche, und zwar eingestiegen auf Nummer 22. Hier ist Chappelle Roan und hier ist der Hit, der heißt Pink Pony Club. Ha.

Zum siebten Mal die Nummer 1 in den Singlecharts in England, das war Gracie Abrams und That's So True. Und der nächste Hit, einer Zugang auf der 75 in Amerika. Hier sind Dylan Marlowe und Dylan Scott und Boys Back Home. Yeah.

0: Das war der Top-Ansteiger der Woche diese Woche in den deutschen Download-Charts. Eingestiegen auf der 31, das war AL8 und Birds.
1: AL8 ist eine Sängerin, die sich auch AL8 Music nennt. Birds ist ihre erste Single-Veröffentlichung. Aufgenommen wurde der Titel in Los Angeles in Kalifornien mit der Unterstützung der Produzenten Tate Nichols und Apogee. AL8, Birds.
0: Schauen, bevor wir jetzt gleich zu den 20 größten Download-Hits der Woche kommen, noch den Top-Ansteiger der Woche aus Amerika. Dort eingestiegen auf der 27, aber auch neu in den Single-Charts in England, und zwar auf der Nummer 52. Dies hier ist der neueste Hit von Morgan Wallen und der trägt den Titel Smile.
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Wir haben diese Woche 4 Neuzugänge unter den ersten 20 in den deutschen Downloadcharts. Der erste auf der 20, gestiegen von der 32, das war Tina Diko und No Time to Sleep. Und wieder auf der 19, Lost Frequencies und Love is the Only Thing. It heals me.

Kräftig gestiegen und zwar von der 76 auf die Nummer 18 diese Woche in den deutschen Downloadcharts. Das waren Felix Jähn und Schaus und Walk With Me. Und dies hier ist die 17 diese Woche gefallen von der Nummer 16. Hier sind Robin Schulz, Cyril und Sam Martin und der Hit World Gone Wild.

Gestiegen von der 18 auf die 16 diese Woche in den deutschen Downloadcharts. Das waren Nico Santos und Ray of Light. Und dies hier diese Woche wieder auf der Nummer 15. Hier ist Michael Schulte und sein aktueller Hit Broken Sunshine.

Gestiegen von der 45 auf die Nummer 14 diese Woche in den deutschen Download-Charts Astiz und Touch Me. Die Nummer 1 aus England auf der 11, von der 12 gestiegen Crazy Abrams und That's So True. Auf der 12 von der 13 gestiegen Kygo und Imagine Dragons und Stars Will Align. Und dies gestiegen von der 31 auf die 13 Fastboy und Ruff und der Hit Wave.

0: Auch diese Woche wieder auf Nummer 10 in den deutschen Downloadcharts, Purple Disco Machine und The Magician und All My Life. Und dies auf der 9, gefallen von der 8, hier ist Robbie Williams und Forbidden Road.
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Das war die Nummer 8 diese Woche von der 7 gefallenen in den deutschen Downloadcharts Coldplay und We Pray. Und dieses Werk hier spielen wir bereits seit dem April des letzten Jahres. Jetzt auf der 7 von der 4 gefallen Shabuzi und Barsong.

In der letzten Woche auf der Nummer 9 in den deutschen Downloadcharts, jetzt gestiegen auf die Nummer 6, das waren Lola Young und Messi. Und was folgt, ist die Nummer 5. Die steigt von der Nummer 6, das sind Ügel, Topic, Arash und Dikom. Und hier ist der Hit, der heißt I Adore You.

In der letzten Woche auf Nummer 3 in den deutschen Downloadcharts, jetzt gefallen auf die Nummer 4. Das waren David Guetta, Alphaville und Ava Max und Forever Young. Und es folgt die Nummer 3, die steigt bei uns von der Nummer 5 und von der 17 auf die Nummer 1 in den Singlecharts in Amerika. Dort diese Woche zum 20. Mal platziert. Hier sind Lady Gaga und Bruno Mars und Die With A Smile.

0: 6 Wochen auf Nummer 1 in den deutschen Downloadcharts und jetzt wieder auf der Nummer 2. Das war Teddy Swims und der Hit Bad Dreams. Und unsere Nummer 1?
1: Unsere Nummer 1 ist zum 5. Mal auf der Nummer 1 Position zu finden. Es ist der erste Hit und die erste Nummer 1 für Rosé und Bruno Mars. Hier sind sie mit Aperteur.
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0: zum fünften Mal die Nummer 1 in den deutschen Download-Charts. Das waren Rosé und Bruno Mars und Aperteur. Tja, und das war's dann für diesmal. Und bis zum nächsten Mal sagen wir Tschüss.
1: Und Tschüss.
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Wunder, ja, Wunder gibt es immer wieder. Manchmal wundere ich mich schon über gar nichts mehr. Aber letztendlich, was soll's, ist ja mal so. Auch wenn es keine sieben, sondern manchmal nur ein Wunder des Tages kommt, ist ja auch schon mal was.

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2: In der DDR ist jetzt eine Anzeige erschienen. Tausche Traumreise in die Sowjetunion gegen Trampelfahrt in den Westen. Ein Bekannter von mir ist jetzt zurückgekommen aus der DDR. Ich sage, na, wie war's drüben? Sagt er, genau wie bei uns. Für Westmark kriegst du alles. Drüben in der DDR muss an der Schlachterei mindestens eine Wurst hängen. Weil man das Geschäft sonst mit einem Fliesengeschäft verwechseln kann, nicht? Das ist... Kinder, die haben jetzt drüben ein neues Warenhaus eröffnet. Weltall. Jeder Griff geht ins Leere. Da ist aber was. Andere sagen, das wäre ein Pornoladen wegen der vielen nackten Regale, weißt du? Aber... Da hat mal drüben eine Hausfrau zur anderen gesagt, morgen gibt's Schnee, sagt sie, ich stell mich nicht wieder an. Ne? Ja. Die haben ja drüben auch einen neuen Spruch, wer zuletzt lacht, lacht im Westen. Und genau wie die Russen, die haben ja auch diesen bekannten Werbespruch für ihr Land, nicht? Also kommen Sie zu uns, bevor wir zu Ihnen kommen, ihr kennt das ja.
3: Ja, der hat auch so einen faltigen Hals, der kann sich seine Krawatte festschrauben. Also es gibt ja diese Typen, da ist das. Das ist ein Typ. Und ewig voll wie ein nasser Schwamm. Also ewig, der kann sich auch nicht trocken rasieren, braucht immer einen Cognac dazu. Also das, ja. Neulich hat er sich Telefonzelle gestellt und hat geschimpft, dass der Fahrstuhl nicht funktioniert. Also das ist ein Typ, also das ist ja auch sehr gut. Das muss ich ja zugeben, er spielt ja sehr gut Klavier. Vorne, ja, eines Nachts ist er voll wie eine Hacke vorne in die Tastatur gefallen. Oh. Da hat er die Augen aufgeschlagen und hat gesagt, ich kenne sie zwar nicht, aber ein tolles Gebiss haben sie.
4: So, vom Gebiss, ja, ich kenne dich, Susi, ich kenne dich sehr gut. Vom Gebiss zu Hanna Haller, warum auch immer. Insel zwischen Traum und Wirklichkeit. Ja, ein Traum wird's, glaube ich, immer bleiben.

So, jetzt kommt da was für die Leute, die gerne Filmmusik mögen. Und zwar von der Serie oder von dem Film Speak. Und das alles ich glaube, da wird nicht gesungen, von Henny Williams.

So, jetzt kommt wieder mal was Deutsches mit Hansi Hinterseer und Lena Valaitis, I love you. Bezieht sich aber auf alle. Nicht verkehrt denken, Willi.

So, ich muss das Mikrofon erstmal in die Hand nehmen. Ich bin ja jetzt hier der Sänger. Ich vertrete hier den Andreo. Jetzt kommt überall auf der Welt blühen Rosen. Auch für dich heute, lieber Willi. Ja, wie soll ich sagen? Karl Gott, ne? Lassen wir ihn mal springen.

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2: So, mal ein bisschen Werbung in eigener Sache. Und jetzt habe ich für euch von Harry Belafonte, Concord Woman.

So, meine Lieben, nun habe ich erstmal Moin Moin zu sagen an Jörg und an dem Holger. Eigentlich die besten Freunde, die man im Haus sich wünschen kann. Alle anderen sind, ja, Bekannte, sage ich mal, ne, wo man nicht so hingeht. Ja, ich zumindest nicht. So, dann habe ich jetzt für euch Blue Moon in Deutsch, hat Elvis auch mal gesungen, nur als kleiner Hinweis, von Harry Glück.

Blue Moon. Ja, habe ich gerade gelesen. Liebe Grüße auch nach Lübeck, eventuell nach Itzehoe. Und

natürlich ans ganze Team, die da beihören und auch die anderen, die von außen kommen. So, jetzt habe ich I Wanna Do It Make Love To You mit der Gruppe Heat oder Hart. Hart, ja, Hart, würde ich rauslesen, doch.

0: Und damit hallo und herzlich willkommen zu Feelings, unsere Hommage an die Albumserie Kuschelrock. Heute geht es um die 29. Ausgabe dieser Serie und wer ist da so alles dabei? Das verrät uns Ted.
1: Hallo, in unserer heutigen 29. Ausgabe von Feelings hören wir unter anderem Sarah Connor, Justin Timberlake, Revolverheld und James Bay.
0: Gern los ging's mit einem Titel aus dem Jahre 1982, der bei uns kein großer Charterfolg war, aber er war zu finden auf Kuschelrock Nummer 29. Ja, und jetzt ein Titel aus dem Jahre 2014, der 13. Hit bei uns für die Gruppe mit dem Namen One Direction. Ein Hit damals im Oktober jenes Jahres. Hier sind One Direction und Steal My Girl.

0: Das war der zweite Hit bei uns für George Ezra, erfolgreich im Oktober des Jahres 2014 und einer der vielen Titel auf Kuschelrock 29.
1: Ausgabe 29 der Serie Kuschelrock erschien am 18. September 2015. Am 2. Oktober stieg sie in die Compilation-Charts ein und erreichte dort wieder die 1 und blieb dort 26 Wochen platziert. Das Album erschien als Dreifach-CD und auch diesmal wieder mit 58 Titeln. Als Klassiker sind Rio Reiser mit Für immer und ich dabei, erstmals vertreten sind The Wind and the Wave und Namika.

Wir hören Musik aus Kuschelrock 29 und dies hier war ein Titel, der war erfolgreich in den deutschen Singlecharts im Herbst des Jahres 2011. Es war der 8. Hit bei uns für Bruno Mars und der trägt den Titel It Will Rain. Und dies hier eine Formation, die kam aus Flensburg und sie hatte mit diesem Werk hier gleich zweimal einen Hit in den deutschen Singlecharts. Zum Beispiel im Jahre 2011, aber auch im Original im Jahre 1999. Hier ist der größte Erfolg von der Gruppe mit dem Namen Echt und der heißt Du trägst keine Liebe in dir.

hören die 10 größten Hits aus Kuschelrock 29 und den Anfang machen zwei Beiträge zu Stefan Raabs Bundesvision Song Contest aus dem Jahre 2014. Zum Beispiel der Beitrag aus Bremen auf der Nummer 10, das war die Gruppe Revolverheld und Lass uns gehen. Und dies hier auf der Nummer 9, das war der Beitrag aus Bayern. Hier ist Andreas Burani, dies war sein 7. Hit und er heißt Auf anderen Wegen.

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Und ich begrüße euch wieder herzlich. Am Mikrofon ist euer Wiener Mädel. Danke, Anna, für die tolle Sendung und danke für die tolle Übergabe. Ja, ich begrüße alle meine Hörer auf der Alexa im Internet und auf den Radiosendern, wo ihr mich hören könnt. Und wünsche euch einen wunderschönen Donnerstagabend. Der Tag war sicher stressig. Also lassen wir jetzt ein bisschen den Stress fallen und baumeln wir ein bisschen gemeinsam mit der Seele. Baumelt mit mir und lasst euch mit mir in den Donnerstagabend bringen. Mit viel Ruhe und mit verliebter Kuschelmusik. Den Stress haben wir untertags eh genug. Ja, ich freue mich, dass ihr mit dabei seid. Am Mikrofon ist euer Wiener Mädel. Mit dabei ist natürlich auch wieder die Mitternachtseinlage. Ja, und Fußball gibt es heute keinen. Es ist, die Finalisten stehen fest. Es ist, die Finalisten sind, okay, Moment. Ja, wir wissen sie alle, wir kennen sie ja alle. Das Finale um Platz 3 spielt Frankreich und England am Samstag erst wieder. Und im Finale Spanien, Argentinien, na, man hätte sich fast denken können, die spielen am Sonntag wieder. Ja, wird ein spannendes Finale natürlich. Heute bleibt die Sendung ungebrochen und sauber vom Fußball natürlich. Aber wir beginnen mit Buddy Holly. It doesn't matter anymore.

Ja, jetzt gehen wir ein bisschen in die Berge, nämlich mit der Gruppe Bergfeuer und schauen uns die Sterne an, nämlich ganz bestimmte Sterne, nämlich die Sterne von Neapel.

Ja, die Sterne von Nepal, und da möchte man doch wirklich die Sterne so herunterfangen, wenn sie so richtig schön am Himmel leuchten. Und ja, zwei kleine Hände sind dafür nötig. Helfe Graf.

Ja, zwei kleine Hände, die brauchen einen. Und als Mama von erwachsenen Kindern kann ich euch nur sagen, genießt die zwei kleinen Hände, auch wenn sie irgendwann irgendwo immer dran sind. Es gibt nichts Schöneres, als Kinder zu haben. Es gibt nichts Schöneres, als den Tumult im Haus. Es wird einfach so ruhig, wenn die Kinder erwachsen sind. Zu ruhig. Und es geht viel zu schnell. Mit Frédéric François geht's weiter. Adios, amor.

Ja, jetzt begleiten wir zwei Verliebte natürlich. Und was machen Verliebte am Sommer? Im Sommer ist es ja wunderschön, man kann spazieren gehen, man kann im Park gehen und man kann auf einer Bank Platz nehmen, zum Beispiel. Geht ja nur das Kindle. Zwei auf einer Bank.

0: Ja, das ist sowas. Zwei auf einer Bank miteinander plaudern. Mit der unvergessenen Graudame des amerikanischen Films geht es weiter mit Doris Day. Sie war nicht nur eine tolle Schauspielerin, sondern sie konnte auch wirklich toll singen, hat eine tolle Stimme. Und Doris Day haben wir jetzt am Plattenteller bei The Light on the Silver Moon.
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Ja, und jetzt wird es ganz romantisch. Denn nachdem sich die zwei auf der Bank gefunden haben, den silbernen Mond angelacht haben, da nahm er dann seine Gitarre. Howard Carpendale.

Ja, und jetzt komme ich zu einem ganz besonderen Lied, zu einem ganz besonderen Gusto-Stickerl. Henry Valentino. Entschuldigung, ich habe einen Frosch im Hals. Henry Valentino, ja, der Mann, mit dem ich habe dein Knie gesehen und diesen Songs, hat auch den Engel im Palermo gesungen. Und das ist ein wunderbares Lied. Das hören wir jetzt.

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3: Mit dem unvergessenen Ted Herold geht's weiter. Er war nicht nur ein Rocker, sondern er war auch ein Schmuserocker. Und ganz berühmt ist ja sein Moonlight. Und einen ähnlichen Schmusesong habe ich jetzt am Plattenteller. Ted Herold, Abend.

Ja, und jetzt versetzen wir uns ins Jahr 1970 zum Eurovision Song Contest in Brighton in England. Ein wunderschönes 20-jähriges Mädchen, die Unschuld höchstpersönlich im weißen Kleid mit langen Haaren kommt herein, setzt sich hin und trällert ihr Lied. Und allen war sofort klar, dieses Mädchen gewinnt den Song Contest. Dieses Mädchen war Dana, die damals 20-jährige Dana, ein blutjunges Mädchen. Und der Song, den sie trällerte, war All Kinds of Everything. Genau den hören wir jetzt.

Ja, wenn man zu so einem Song Contest fährt, ist klar, dann befindet man sich natürlich im Traumland. Dann gehen die Träume los, dann sind die Illusionen da. Dann ist man so richtig auf dem Schiff der großen Illusionen. Und wie es dazu geht, das beschreibt uns Christian Anders.

Ja, das Schiff der großen Illusionen. Und Conny Frobes weiß natürlich, Engel sind rar.

Ja, Inge, sind da wieder ich zu doch hat. Jetzt geht's mit einem Highlight weiter. Ihr wisst ja, Wiener Mädel ohne Elvis Presley geht gar nicht. Und den King of Rock'n'Roll, der auch ein wunderbarer Balladensänger war, eine wunderbare Balladenstimme gehabt, habe ich jetzt am Plattenteller. Elvis Presley, If I Can Dream.

Der King of Rock'n'Roll, so vielseitig, so nachhaltig und so unvergesslich. Ute Freudenberg, komm, wir fahren ans Meer. Naja, ein bisschen spät, aber ja, warum nicht? Ich meine, ein Abend am Meer ist was Wunderschönes. Ich durfte das schon erleben als junges Mädel. Leider war die Mama im Hintergrund, das habe ich nicht so können, wie ich wollte. Aber ich war damals noch minderjährig natürlich. Die hat aufgepasst auf mich wie ein Schießhund. Aber schön war es trotzdem. Komm, wir fahren ans Meer. Ute Freudenberg.

Ja, wir waren schon heute am Meer, wir waren heute schon in Palermo und ja, eines klingt uns noch in den Ohren, die Hafenmelodie. Catalina Valente, das ist die Hafenmelodie.